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0: 7:04. Happy Morning. Mein Co-Moderator ist inzwischen eingetroffen.
1: Guten Morgen, ich hab's geschafft, ja.
0: Ja. Also, du sagst, du hast geschafft. Bist du ja nicht so der Morgenmensch, oder?
1: Tatsächlich gar nicht. Nee, für mich ist es immer ein bisschen schwierig rauszukommen. Deswegen ein bisschen mehr Mühe.
0: Ja, umso besser oder umso schöner, dass du da bist. Bei mir ist nicht ganz so schlimm, ich bin eher so ein Morgenmensch. Ja, was erwartet uns heute? Erstmal wieder die Echtzeitauskunft, das Wetter, Veranstaltungstipps, dann etwas zum Thema Triennale Ulmer Kunst, bisschen Blick aufs Donaufest. Und Laurenz, du hast etwas mitgebracht. Heute haben wir wieder irgendeinen wichtigen Geburtstag.
1: Richtig, eine neue Woche, ein neues Geburtstagskind. Heute geht's um Nikola Tesla und da werde ich nachher ein bisschen mehr darüber erzählen.

Der Nahverkehr in Ulm und Neu-Ulm. Vor einer Minute haben wir noch lobend gesagt, alles im grünen Bereich. Naja, so ganz stimmt's nicht mehr, immerhin. Aber fast alles, ja gut, zwei Linien haben ein bisschen Verspätung. Die Linie E, also ein Einsatzbus zum Kuhberg und zum Science Park, die Straßenbahn, so grob 2 Minuten. Und dann ist noch was Richtung Söflingen von Böfingen aus, auch 2 Minuten. Ansonsten alles super.

Sunny Vibes and Rainy Skies, das Wetter bei Radio Free FM. Im Moment hat es noch 15 Grad, das ist ein bisschen frisch, aber es geht heute wieder bis auf 30 Grad hoch und so wird es auch in den nächsten Tagen bleiben. Zum Glück wird die Hitzewelle hier nicht ganz so schlimm wie die letzte. Immerhin wird es nachts immer wieder so auf 18 Grad und so abkühlen, sodass man also nachts wenigstens gut schlafen kann.

0: gesagt.
1: Genau, heute vor einer Woche hat das internationale Donaufest begonnen und es geht noch bis kommenden Sonntag. Tja, Laurenz, warst du schon auf dem Donaufest?
2: Ich hab's noch nicht geschafft. Nein, ich glaube, ich sollte mal meine Freunde schnappen und an der Donau entlanglaufen. Aber bis jetzt noch nicht, nein.
1: Aber so eine Merkwürdigkeit, die hast du schon vernommen. Da gibt's irgendwie etwas Seltsames zu essen.
2: Oh ja, wollen wir darüber jetzt reden, oder?
1: Nee, da kann man ja gucken. Es ist eine ungarische Spezialität. Wer es weiß, kann ja hier anrufen. Ansonsten, naja, auch nicht so mein Ding. Ich weiß nicht, wahrscheinlich schmeckt sogar gut.
2: Ich könnte es mir vorstellen, aber man muss auch nicht alles
1: ja,
2: mögen.
1: Ja, aber ich denke, vielleicht mögen es manche Männer, weil sie denken, ja, das steigert die Potenz. Keine Ahnung. Okay, aber das wollen wir jetzt nicht weiter vertiefen. Wenn ihr jetzt nicht auf dem Donaufest wart, dann haben wir so ein paar akustische Eindrücke eingesammelt vom Flo von unserer Tagesredaktion.
3: 10 Tage lang verwandelt sich das Donauufer in Ulm und Neu-Ulm in eine bunte Kulturmeile. Das internationale Donaufest feiert in diesem Jahr ein echtes Jubiläum der Vielfalt. Und das Programm auf den Livebühnen ist so international wie selten zuvor. Ein Verantwortlicher hat uns vor Ort schon mal einige Details verraten.
4: Ja, also mein Name ist Rainer Markus Walter, ich bin der künstlerische Leiter und verantwortlich für die 3 Bühnen am Donauufer in diesem Jahr. Und habe natürlich einmal mehr versucht, möglichst viel Internationalität reinzubringen. Und wir haben es dieses Mal tatsächlich geschafft, alle 10 Länder auf diesen 3 Bühnen zu haben. Also Bands aus allen 10 Ländern, was natürlich super schön ist. Und was das Besondere, glaube ich, in diesem Jahr ist, nicht glaube ich, sondern ich weiß es, ist, wir haben ganz viel oder fast ausschließlich Künstler, die tatsächlich in ihrer Landessprache auch singen.
3: Sprachbarrieren gibt es hier an den Bühnen nicht. Die Musik verbindet das Publikum am Flussufer ganz von alleine. Und das Beste für alle Kurzentschlossenen? Die Festivalwoche ist noch lange nicht vorbei. Wir ziehen gerade erst Halbzeitbilanz und die zweite Hälfte hält noch einige Highlights bereit.
4: Ja, also was soll ich sagen? Wir haben ja jetzt gerade erstmal Halbzeit. Also stehen noch viele tolle Sachen an, die Wiener Melange, wir haben die großartige Factory, wir haben die Elba Band aus der Ukraine. Also ich glaube, jeder findet irgendwas für sich und es lohnt sich eigentlich, sich auf jede Band einzulassen. Kommt vorbei, gebt's euch und es ist alles for free.
3: Die bunte Reise quer durch den Donauraum geht also in die Verlängerung. Wer Lust auf frische europäische Sounds und echte Urlaubsstimmung direkt vor der Haustür hat, das Donaufest auf den Donauwiesen läuft noch bis zum kommenden Sonntag.
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0: Oh, echt.
1: So, wenn ihr auch applaudieren wollt oder noch ein bisschen was hören wollt, dann könnt ihr heute Abend aufs Donaufest gehen. Donaubühne, 19 Uhr. Und das, was ihr gehört habt, das war Nijim Isasvan aus Serbien. Keine Ahnung, ob ich es richtig ausgesprochen habe. Wenn nicht, bitte Entschuldigung. Also, Donaubühne, 19 Uhr.

Wir wollen nochmal einen kleinen Blick auf Franz Kafka werfen. Ja, um den ging es ja vor ungefähr 2 Wochen, hatte ich einen kleinen Bericht vorbereitet. Und hier kommt auch direkt ein kleiner Veranstaltungstipp für heute Abend. Und zwar um 18.30 Uhr im Aegis Café in der Breitengasse 2. Dennis Scheck und Eva Gritzmann mit Kafkas Kochbuch. Da wird einfach so ein bisschen Franz Kafkas Essensgewohnheiten in Blick genommen, weil er ja leidenschaftlicher Koch war und ein Kochbuch rausgebracht hat. Und die beiden werfen dann einen Blick drauf und da kann man sich gerne anschauen.

0: Ich lebte mal länger, so möchte Dr. Achim Jerk seine Reihe über Gesundheit in Zukunft nennen. Und er hat mir heute Nacht wieder einen Beitrag geschickt zum Thema Barfußschuhe.
1: Hallo und herzlich willkommen. Heute reden wir über ein Thema, das gerade ziemlich im Trend liegt: Barfußschuhe. Vielleicht haben Sie die schon mal gesehen, diese ganz dünnen, super flexiblen Schuhe, manche sogar mit einzelnen Zehenfächern. Die Idee dahinter: laufen die barfuß, aber mit Schutz. Klingt erstmal gut. Aber was sagt eigentlich die Wissenschaft dazu? Bringen die wirklich was oder ist das nur Marketing? Genau das schauen wir uns jetzt an. Also erstmal ganz kurz. Was macht einen Barfußschuh aus? Im Grunde drei Dinge. Erstens, die Sohle ist sehr dünn, man spürt den Boden unter den Füßen. Zweitens, kein Absatz. Die Ferse ist genauso hoch wie die Zehenspitzen. Und drittens, der Schuh ist weich und flexibel, er stützt den Fuß nicht, der Fuß muss selber arbeiten. Und genau das ist der Punkt. Was passiert im Fuß? In einem normalen Schuh wird dem Fuß viel Arbeit abgenommen. Die dicke Sohle dämpft, die Einlage stützt, der steife Schaft hält alles zusammen. Es klingt erst einmal komfortabel.

0: Eine Studie mit jungen Erwachsenen hat gezeigt, schon nach 4 Wochen in Barfußschuhen konnten die Teilnehmer besser auf einem Bein stehen. Und bei älteren Menschen, also genau bei denen, wo Stürze ein echtes Problem sein können, waren Barfußschuhe sogar stabiler als normale Schuhe. Die Leute schwankten weniger beim Stehen und waren schneller beim Aufstehen und Losgehen. Das klingt vielleicht nach einer Kleinigkeit, aber für ältere Menschen kann besseres Gleichgewicht den Unterschied machen zwischen einem Sturz mit Oberschenkelhalsbruch und keinem Sturz. Besonders spannend ist auch das Thema bei Kindern. Eine große Studie mit über 800 Kindern hat verglichen. Kinder, die viel barfuß laufen, gegen Kinder, die immer Schuhe tragen. Das Ergebnis? Die Barfußkinder hatten ein höheres Fußgewölbe und breitere, kräftigere Füße. Und ein bekannter Kinderorthopäde hat es schon 1991 auf den Punkt gebracht, ich zitiere sinngemäß, die beste Fußentwicklung findet barfuß statt. Schuhe sollten den Fuß stützen, nicht korrigieren. Eine weitere Studie hat Schulkinder 9 Monate lang entweder in normalen oder in Barfußschuhen zur Schule geschickt. Die Kinder in den Barfußschuhen hatten danach ein deutlich besseres Gleichgewicht. Jetzt kommt aber das große Aber. Denn Barfußschuhe sind kein Wundermittel und wer es falsch angeht, kann sich dabei sogar verletzen. Das wichtigste Risiko, zu schnell umsteigen. Eine Studie hat Läufer untersucht, die innerhalb von 10 Wochen auf Barfußschuhe gewechselt haben. Das Ergebnis war ziemlich ernüchternd. Bei mehr als der Hälfte zeigten sich im MRT Stressreaktionen in den Fußknochen, also Vorstufen von Ermüdungsbrüchen. 10 Wochen, das klingt nach viel Zeit, war aber offensichtlich zu wenig. Außerdem hat eine Studie gezeigt, schwerere Läufer mit etwa ab 70 Kilo, war das in dieser Studie definiert, hatten ein höheres Verletzungsrisiko in Barfußschuhen. Und wer mehr als 35 Kilometer pro Woche läuft, berichtete häufiger über Schmerzen. Die Botschaft ist also klar, langsam anfangen, sehr langsam anfangen. Und dann gibt es noch andere Menschen, für die Barfußschuhe wirklich nicht geeignet sind. Das sind allen voran Menschen mit Diabetes, die schon Nervenschäden an den Füßen haben und demzufolge auch ein verschlechtertes Gefühl in den Füßen oder teilweise auch gar kein Gefühl. Die internationalen Leitlinien sagen ganz klar, diese Patientinnen und Patienten sollten nicht barfuß gehen und auch keine Schuhe mit dünner Sohle tragen, weder drin noch draußen. Warum? Verletzungen und Druckstellen an den Füßen werden von den Betroffenen oft gar nicht gespürt. Eine kleine Blase oder ein Steinchen im Schuh, was für gesunde Füße kein Problem ist, kann bei Patienten mit Diabetes mellitus zu einem offenen Fußgeschwür führen. Und das kann im schlimmsten Fall sogar eine Amputation nach sich ziehen, weil sie diese Fußgeschwüre oft entzünden und auch teilweise erst spät bemerkt werden, weil der Schmerz nicht gespürt wird. Auch bei Durchblutungsstörungen im Bein gelten ähnliche Vorsichtsmaßnahmen. Was sagt die Wissenschaft insgesamt zur großen Frage, ob Barfußschuhe besser sind als normale Schuhe? Die ehrliche Antwort, wie so oft, es kommt darauf an, was man unter besser versteht. Ein großer Cochrane Review, das ist das, was wir in der medizinischen Wissenschaft als Goldstandard bezeichnen würden, hat festgestellt, dass es keinen klaren Beweis dafür gibt, dass irgendein Schuhtyp Laufverletzungen besser verhindert als ein anderer. Weder Barfußschuhe noch gedämpfte Laufschuhe sind nachweislich überlegen. Was sich aber zeigt, Barfußschuhe können die Fußmuskeln stärken, das Gleichgewicht verbessern und die natürliche Fußform fördern. Das sind echte Vorteile, aber sie kommen nicht von heute auf morgen und sie kommen nicht ohne Risiko. Zum Schluss habe ich 5 ganz konkrete Tipps für alle, die Barfußschuhe mal ausprobieren möchten. Tipp 1, fangen Sie langsam an, wirklich langsam. Starten Sie mit einer halben Stunde Spazierengehen am Tag. Nicht joggen, nicht wandern, einfach nur gehen und steigern Sie langsam über Wochen und Monate. Tipp 2, hören Sie auf Ihren Körper. Wenn der Fuß schmerzt, die Achillessehne zieht oder die Waden brennen, dann machen Sie zu viel. Einen Gang zurückschalten. Tipp 3. Trainieren Sie Ihre Füße. Zehen greifen, Einbeinstand auf den Zehenspitzen nippen. Das stärkt die Muskulatur und macht den Übergang leichter. Tipp 4. Sprechen Sie mit Ihrem Arzt, wenn Sie Diabetes haben, Nervenschäden, Durchblutungsstörungen oder andere Fußprobleme. In diesen Fällen sind Barfußschuhe möglicherweise nicht das Richtige für Sie. Und Tipp 5. Erwarten Sie keine Wunder. Barfußschuhe sind kein Allheilmittel, aber für gesunde Füße können sie eine richtig gute Sache sein, wenn man es richtig angeht. Das war's für heute. In diesem Sinne vielen Dank fürs Zuhören und bleiben Sie gut zu Fuß.
1: Tja, also wichtigste Botschaft, wenn man nicht so ganz sicher ist, bringt's was, bringt's nicht, darf ich nicht, erstmal den Arzt fragen, vor allem dann auch den Orthopäden. Wie sieht's eigentlich bei dir aus? Wäre das was für dich, diese Barfußschuhe? Hast du das schon mal gesehen?
2: Also ich habe ja so einen kleinen Schuhtick, muss ich sagen, und ich gehe gerne Schuhe shoppen, aber diese Barfußschuhe, die kommen mir nicht an Fuß, also die sind nicht ganz so mein Geschmack.
1: Also ich habe noch keine ausprobiert, sie sehen ein bisschen merkwürdig aus. Ich nehme etwas anderes. Also zu Hause, da habe ich sogenannte Hüttensocken, weil ich habe gemerkt, da laufe ich in der Wohnung einfach sicherer rum als in irgendwelchen Schlappen.

0: Schlappen, da kann man rausschlappen und drüber fallen. Also ich bin mit Hüttensocken ganz zufrieden. Es sind so dicke Socken und da sind unten so Noppen dran, sodass man also auch auf Fliesen nicht ausrutscht. Aber eines habe ich jetzt schon bemerkt, dass das Barfußlaufen ganz gut ist, gerade bei Kindern. Und da muss ich sagen, da habe ich wohl alles richtig gemacht. Im Sommer zumindest, da bin ich als Kind sehr viel barfuß gelaufen, also im Garten oder sonst was. Und wenn so ein paar Steinchen war, okay, hat ein bisschen gepiekst, aber das war jetzt nicht so weiter schlimm. Okay, sonst noch was? Was hast du denn jetzt für Schuhe an?
1: Jetzt gerade trage ich weiße Sneaker, würde ich sagen. Aber nochmal kurz zum Barfußthema. Ich erinnere mich noch, in meiner Kindheit sind wir immer mal wieder in den Barfußpark gegangen. Und ich glaube, das war eine ganz, ganz schöne Alternative, da mal so ein bisschen die Freiheit unter den Füßen zu spüren. Und ist ja auch gesund, oder?
0: Ja, das auf jeden Fall. Also das Barfußpark, wie ist das? Da hat es also alles, aber so die spitzen Steinchen wahrscheinlich nicht. Was ist denn da? Wie soll ich mir das vorstellen?
1: Also ganz spitz natürlich nicht. Man kann sich eigentlich nicht verletzen. Aber es gibt schon so mehrere Themenbereiche, wo man dann durch Matsch läuft, durch Schleim oder durch Moos, durch Gras. Eben verschiedenste Untergründe. Und das trainiert so ein bisschen den Fuß und man fühlt sich ein bisschen freier.
0: Also an was ich mich noch erinnern kann, das war so schon im Erwachsenenalter auch mit Kind im Sommer mal auf die Wiese einfach das nasse oder feuchte Gras spüren, sich dann hinsetzen und dann einen Sekt mit frischen Erdbeeren. Und dann geht's einem gut.

Wie bereits angekündigt, haben wir eine neue Woche und ein neues Geburtstagskind. Heute geht es um einen Mann, dessen Name inzwischen auf Millionen Autos zu finden ist, der aber selbst nie eins gefahren hat, Nikola Tesla. Tesla wurde 1856 in Smiljan, Kroatien geboren und war ein echtes Genie der Elektrotechnik. Ohne seine Ideen würde unser Stromnetz heute vermutlich ganz anders aussehen. Er setzte sich für Wechselstrom ein und genau der kommt bis heute aus unseren Steckdosen. Übrigens war Tesla ein Mensch voller kurioser Eigenheiten. Er soll nur wenige Stunden geschlafen haben und hatte einen ausgeprägten Ordnungssinn. Manche nannten ihn exzentrisch, andere einfach seiner Zeit weit voraus. Auf jeden Fall steht fest, seine Erfindungen prägen unseren Alltag bis heute.

0: Ihr erinnert euch bestimmt, letzte Woche war Ingeborg Bachmann unser Thema und inzwischen haben auch freie Radios was dazu gemacht, zum Beispiel Christine Weiner vom Bermuda-Funk aus Mannheim. Christine liest heißt die Reihe und heute über Ingeborg Bachmann.
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3: In diesen Tagen wird der 100. Geburtstag von Ingeborg Bachmann gefeiert, der großen Literatin. Ich habe mir verschiedene Sachen angeguckt zu dieser besonderen Frau, die am Anfang steht, von vielen Frauen im Literaturbetrieb. Ich war in dem Film Jemand, der einmal ich war, von der Regisseurin Regina Schilling. Gespielt wird Ingeborg Bachmann von der Schauspielerin Sandra Hüller, die diese Verwandlung richtig zeigt, beziehungsweise die Regisseurin. Geschnitten ist das Ganze mit Dokumentarfilm, also mit wirklichen Aufnahmen von Ingeborg Bachmann und von Zeitzeugen und auch von ihren Männern, wie zum Beispiel Max Frisch. Der wird auch kurz gehört. Das ist ein ganz fantastischer Film, der auch hier in Mannheim gezeigt wird. Nicht nur im Juli im Cineplex habe ich gesehen, sondern sicherlich auch in anderen Kinos hier in der Region. Wenn ihr euch für Literatur interessiert, dann geht dort unbedingt rein. Herauszuheben von den Biografien, die derzeit auf den Markt gekommen sind, ist das Buch von Andrea Stoll, Zwei Menschen sind in mir, Ingeborg Bachmann, die Biografie, Piper Verlag. Da wird von dem Mut erzählt, den Ingeborg Bachmann aufbringen musste, um überhaupt zu schreiben. Und damit meine ich auch den Mut in ihr. Denn die österreichische Dichterin hat sehr mit sich gehadert und immer wieder versucht, die richtigen Worte zu finden für das, was sie empfindet. Die Biografie von Andrea Stoll ist nicht brandneu. Sie hat 2013 schon mal eine vorgelegt. Das heißt, sie kann sich auf etwas beziehen und dennoch hat sie jetzt nochmal Briefe nachgelesen, Nachlassseiten und auch nach Werkspuren geforscht. Von den biografischen Anfängen, die Konflikte mit ihrem Ziehvater, die ganz genau genannt werden und sicherlich andere Überväter auch, die es damals in Deutschland gab. Die Literaturszene der 1950er Jahre waren wirklich auch sehr herausfordernd, besonders weil Ingeborg Bachmann auch mit anderen Schriftstellern eben liiert war, wie Paul Celan und Max Frisch. Und ich habe in den Briefen jetzt gelesen, beziehungsweise die gehört, sowohl die Briefe mit Paul Celan als auch mit Max Frisch, wie groß ihr Interesse doch war, diese Männer zu stützen, zu fördern auch und wie groß teilweise auch, besonders bei Paul Celan, doch auch die Eifersucht auf den Erfolg war, den Ingeborg Bachmann sehr früh gezeigt hat. Es ist also nicht nur die Geschichte einer Schriftstellerin, sondern auch die Geschichte einer Frau, die talentiert ist, die aber auch sehr klug ist. Sie war promoviert. So wirklich anerkannt waren Frauen damals natürlich nicht. Ingeborg Bachmann ist total geprägt von der Nachkriegsgesellschaft. Wir dürfen nicht vergessen, dass damals noch viele Männer und Frauen des Nationalsozialismus, also die politisch aktiv waren, zu sehen waren und zu hören waren und die auch mit entschieden haben. Sie hat sich da dagegen wirklich gestellt und sie hat versucht, dem Faschismus eine Front zu bieten. Aber in der damaligen Zeit und vielleicht auch in der heutigen war das eine sehr große Aufgabe. Sie hat sie versucht mit ihrer Literatur, mit ihren Romanen und mit ihren Gedichten, mit ihrer Lyrik, sich dagegen zu stellen. Was in dem Buch sehr, sehr schön herauskommt, das ist, dass sie vagabundiert ist. Also Ingeborg Bachmann war frei und sie ließ sich diese Freiheit auch nicht nehmen. Sie hat, habe ich in der Biografie, Wer war Ingeborg Bachmann? Eine Biografie in Bruchstücken von Ina Hartwig. Nebenbei, auch dieses Buch ist schon einmal erschienen und wurde jetzt neu überarbeitet. Auch mitbekommen, dass sie das sehr gut trennen konnte. Also ihre Lebenswelten und auch ihre Lebensmänner. Was diese Biografie jetzt wiederum von der Biografie unterscheidet, die im Piper Verlag erschienen ist, dass hier nur einzelne Facetten herausgenommen werden. Also die Biografie ist nicht kontinuierlich erzählt. Hat mir aber auch sehr gut gefallen. Es wird sicherlich in Mannheim einige Lesungen geben, aber lasst mich jetzt eher darauf hingucken, was die Kunsthalle macht. Am 19. Juli wird es einen Rundgang geben, und zwar wird ein Zusammenhang hergestellt zwischen der Kunst von Anselm Kiefer und Ingeborg Bachmann am 19. Juli. Lest auf jeden Fall erstmal eine der beiden Biografien, die ich euch genannt habe und die auch bei uns auf der Seite stehen. Das ist zum einen Wer war Ingeborg Bachmann? Eine Biografie von Ina Hartwig, das ist ein Taschenbuch. Und Zwei Menschen sind in mir, Ingeborg Bachmann, die Biografie, geschrieben von Angelika Stoll, im Piper Verlag erschienen und ist gebunden. Wenn ihr euch eher für Briefe und direktes Material interessiert, dann empfehle ich die Hörbücher. Ich habe die bei Audible mir runtergeladen. Diese Briefesammlungen gibt es aber auch als Buchform, und zwar die Briefe mit Max Frisch und die Briefe mit Paul Celan. Da erfahrt ihr etwas, wie Ingeborg Bachmann als Künstlerin gelebt hat und wie sie im Austausch war mit ihren Männern, die auch Künstler waren. Sie hat auch eine Beziehung gehabt zu dem Komponisten Hans Werner Henze. Dazu habe ich aber jetzt direkt nichts gelesen, sondern ich habe mich eher bei den Schriftstellern aufgehalten. Und wenn ihr dann weiter interessiert seid oder Ingeborg Bachmann auch mal wirklich hören wollt und wunderbar, ja, gespielt ist das verkehrte Wort, dargestellt von Sandra Hüller, dann geht auf jeden Fall in den Film Jemand, der einmal ich war. Ich bin wirklich so überzeugt, dass ich noch ein zweites Mal reingehen werde.
0: Wenn ihr die Informationen abrufen wollt, die Christine Weiner gerade genannt hat, dann müsst ihr auf die Homepage von Bermudafunk in Mannheim gehen. Da ist dann alles Wichtige für euch drin.

Wenn wir euch jetzt schon Lust gemacht haben, auch das Donaufest zu besuchen, haben wir noch einen kleinen Tipp für euch. Und zwar den Raid Q. Ich hoffe, ich habe das richtig ausgesprochen. Und zwar mit dem Titel Stray Cats und Sunsets, was auch die Platte der Woche ist. Kann man heute Abend auch auf dem Donaufest oder diese Woche anhören, besuchen. Er hat so ein bisschen jazzige Töne, kreative Beats. Und für wen das ist, kann gerne vorbeischauen.

Rage You vom Album Stray Cats and Sunsets, übersetzt streunende Katzen und Sonnenuntergänge. Und das war gerade das Lied My Cats Come First. Ja, ihr wisst ja vielleicht, wenn ihr mich kennt, ich habe fast zu allem irgendeine Story dazu. War mal irgendwo in der Klasse, das Abiturklasse war es, und da ging es darum, wie wichtig ich meinen Schülerinnen und Schülern bin. Und dann habe ich gesagt, okay, das ist so, zuerst kommen me, myself and I, dann kommt meine Frau, meine Tochter, dann kommen die Katzen und dann kommt ihr oder sie. Ich habe es immer gesiezt. Was? Erst nach den Katzen? Dann habe ich gesagt, also warten Sie doch mal, wie es weitergeht. Dann kommt das Kollegium, dann kommt die Schulleitung, dann kommt das Regierungspräsidium, das Ministerium und so weiter. Irgendwann kommt die Merkel, die war damals Bundeskanzlerin, und irgendwann kommt noch der Papst. Dann haben sie gesagt, ah ja, dann nach den Katzen.

0: Zu den Terminen für heute Abend ein ganz besonderer Termin, die Eröffnung der Ausstellung Neues im Fluss, 24. Triennale Ulmer Kunst, beginnt um 19 Uhr im Kunstverein in der Kramgasse 4. Und am Mittwoch, da war Pressetermin und ich habe so ein paar Stimmen aufgenommen, vor allem jetzt eine kleine Ansprache von Dr. Stefanie Date, sie ist die Leiterin des Ulmer Museums.
1: Die Triennale findet jetzt zum 24. Mal statt, ist gegründet worden von einem Vorgänger von mir, von Herbert P., vor 75 Jahren, und für ihn war es sehr, sehr wichtig, im Blick über den Tellerrand oder über den musealen Tellerrand hinaus immer auch zu richten auf das zeitgenössische junge Kunstschaffen, auf das Kunstschaffen in der Region, in Ulm oder auch auf diejenigen, die in Ulm mal aufgewachsen sind, hier gelebt haben, aber auch weggegangen sind und durchaus gerne auch wieder ihr künstlerisches Tun und ihren Werdegang auch wieder zurückführen wollen in ihre Heimatstadt. In der 24. Auflage der Triennale können wir leider nicht im Museum sein. Im Normalfall findet die Triennale im Museum Ulm statt, weil wir auch der Zuschussempfänger sind der Kommune. Wir bekommen jedes Jahr, jede Triennale einen kleinen Zuschuss von der Stadt, um dieses Format durchführen zu können. Und wir sind außerordentlich glücklich, dass wir in Zeiten, in denen wir das Haus komplett sanieren, Sie wissen, das Museum ist seit über 3 Jahren geschlossen, wir haben noch mal 3,5 Jahre vor uns, bis wir dann das Haus komplett neu eröffnen können, mit 4 sanierten Gebäuden in einem neu gebauten Eingangsgebäude und auch im neuen, ja, einfach eine neue Programmatik in dem Haus. Und wir sind ausgesprochen froh, dass wir mit der Triennale jetzt zu Gast sein dürfen an den Orten, die ganz wichtig sind für das zeitgenössische Kunstschaffen, für die freie künstlerische Szene in Ulm, nämlich den Kunstvereinen BBK und die Künstlergilde, die alle drei immer auch Teil der Triennale sind, als Mitbewerber, als Teil der Jury und eben auch Multiplikatoren. Die Jury war wie immer besetzt von unabhängigen Persönlichkeiten aus der einerseits freien bildenden Kunst, aber auch aus dem Ausstellungswesen. Und wir haben uns bei sehr vielen Einreichungen sehr viel Zeit genommen, uns eine Auswahl zu treffen von Künstlerinnen und Künstlern, die ganz unterschiedliche Werke uns angeboten haben, mit ganz unterschiedliche künstlerische Praktiken verfolgen. Es geht von Video über Installation bis zur klassischen Skulptur und Zeichnung. Und wir haben versucht, über alle Generationen zu gehen, ganz junge Künstlerinnen und Künstler zu berücksichtigen, genauso wie eben auch sehr erfahrene Personen mit in die Triennale hineinzunehmen. Und wir haben unter dem Aspekt juriert der Räumlichkeiten, die zur Verfügung stehen. Wir haben hier einen sehr großzügigen Raum. Wir können hier Werke präsentieren, die hier wunderbar zur Geltung kommen in dieser großen historischen Halle, aber eben in der Künstlergilde zum Beispiel oder auch im BBK sind die Räumlichkeiten eingeschränkter. Und so haben wir dann versucht, eine Auswahl zu treffen und dann wiederum diese Auswahl übergeben an die Verantwortlichen der einzelnen Einrichtungen, um dann die Ausstellung zusammenzustellen.
0: Soweit Stefanie Date vom Ulmer Museum. Tja, also wie gesagt, heute Abend Eröffnung 19 Uhr im Kunstverein, das ist hinterm Münster, und das Ganze geht dann weiter in der Kunstverein und jetzt komme ich ein bisschen durcheinander. Jedenfalls am Schluss ist noch die Künstlergilde da, und warum ich das jetzt so besonders erwähne, in der Künstlergilde, da ist ein Bild von mir ausgestellt. Tatsächlich, ich habe mich auch beworben, als ich das gesehen habe, dass es diese Ausstellung gibt, dachte ich, naja, mach's mal mit, hatte 3 Ideen, die erste war nicht finanzierbar, bei der zweiten habe ich nicht die Leute gefunden, und dann habe ich mich daran erinnert, dass ich ja also ganz gern mit Daten arbeite, Daten sonifiziere, das heißt in Klänge umwandle, und dann dachte ich, naja, warum auch nicht mal in ein Bild, und dann habe ich hydrologische und meteorologische Daten der Donau genommen aus dem Jahr 2025 und habe dann versucht, ein Bild zu generieren. Ist auch ganz schön geworden, für jeden Tag steht so ein Streifen in verschiedenen Farben, so im Bereich zwischen Blau, Türkis, manchmal so ein bisschen gelbliche Einstreuungen, und wenn es geregnet hat an so einem Tag, dann waren so schwarze Sprenkel drin. Das Ganze, das könnt ihr in der Künstlergilde, in diesem Fall in der Donaustraße, sehen, mein Bild Data River. Was ihr auch in der Künstlergilde sehen könnt, das ist eine Arbeit von Reinhard Köhler, ein bekannter Ulmer Künstler, Performer, und der hat eine Installation Aktion Flow River Flow am Start. Und er hat mich persönlich gebeten, spiel doch bitte Ballad of Easy Rider, Flow River Flow, denn dieses Lied hat ihn inspiriert, seine Installation zu machen. Wir hören jetzt also Ballad of Easy Rider von The Birds aus dem Jahr 1969.

0: Nikola Tesla hatte nicht nur brillante Ideen, sondern auch starke Nerven. Er lieferte sich mit Thomas Edison einen regelrechten Stromkrieg. Edison setzte auf Gleichstrom und Tesla auf Wechselstrom. Heute wissen wir, wer die bessere Idee hatte. Wechselstrom versorgt uns bis heute in unseren Haushalten. Zum Glück musste dafür niemand den Stecker ziehen. Der Streit wurde mit Experimenten, Erfindungen und jeder Menge Überzeugungsarbeit ausgetragen. Und so hat Tesla am Ende die Stromversorgung der Zukunft entscheidend geprägt. Nicht schlecht für jemanden, dessen Name heute viele zuerst mit einem Auto verbinden.
1: Ja, warum eigentlich Wechselstrom und nicht Gleichstrom? Du hast ja gesagt, Experimente haben das gezeigt, dass es besser ist. Wenn man Strom oder elektrische Energie über große Distanzen transportieren will, dann macht man das inzwischen ja so, dass man Hochspannungsleitungen nimmt, also so auf 380.000 Volt zum Teil hochtransformiert, damit die Leitungsverluste geringer sind. Und dieses Transformieren, also von einer Spannung, sagen wir mal, die Turbine würde, sagen wir mal, 2000 Volt liefern und ich möchte die auf 380.000 hoch transformieren. Das funktioniert effektiv nur mit Wechselstrom, mit den Transformatoren. Das sind im Endeffekt ein Magnetkern, zwei Spulen und dann funktioniert es. Während wenn man das bei Gleichstrom machen würde, dann wäre das ein riesiger elektronischer Aufwand. Das heißt also ganz praktisch gesehen, dass das besser war, den Wechselstrom zu nehmen und von Wechselstrom kommt man ja dann mit relativ einfacher Elektronik wieder auf den Gleichstrom.

Tja, liebe Anruferin, lieber Anrufer, ich habe gesehen, dass hier ein Anruf eingeht, habe versucht, das Gespräch entgegenzunehmen, aber irgendwie scheint unsere Telefonanlage im Studio gestört zu sein. Wenn es was Wichtiges ist, dann einfach eine Mail schreiben @happy.morning@freefm.de. Ich schaue dann in meine Mailbox rein. Also wie gesagt, happy.morning@freefm.de. Dass das Telefon klingelt, habe ich gesehen. Aber leider irgendwas kaputt.

8 Uhr und gleich 27 Minuten. Happy Morning und jetzt den Nahverkehr. Im Moment sieht es ein bisschen schlechter aus als vorher. Leider nicht mehr so viel im grünen Bereich. Zum Teil Verspätungen bis 6 Minuten. Zum Beispiel die Linie 5 ab Theater Richtung Wiley. Aber ansonsten, wenn man es mit der Deutschen Bahn vergleicht, alles super.

Sunny Vibes and Rainy Skies, das Wetter bei Free FM. Im Moment sind die Temperaturen auf so grob 20 Grad hochgegangen. Es geht heute noch bis 30 Grad hoch und im Verlauf der nächsten Woche sogar teilweise bis 33. Das Angenehme aber im Moment, dass es nachts zumindest hier in Ulm und Umgebung so auch mal 15, 18 Grad runtergeht, sodass man also schlafen kann, nicht wie bei der letzten Hitzewelle.

0: Lorenz, wir haben letzte Woche über Bäume gesprochen. Du hast mir so ein bisschen erzählt über ein Baumtagebuch, das du in der Grundschule schreiben durftest, schreiben musstest. Das wollen wir jetzt aber nicht nochmal aufwärmen. Was ist denn dein Lieblingsbaum?
1: Mein Lieblingsbaum, das müsste die Trauerweide sein.
0: Trauerweide gibt's,
1: ja. Die lädt immer so schön zum Träumen ein, wenn man drunter sitzt mit einem Buch. Die mag ich ganz gern.
0: Ja, die ist vor allem am Wasser zu finden, wie die anderen Weiden meistens auch. Mein Lieblingsbaum, tja, manchmal einfach ein Apfelbaum, so Streuobstwiese. oder dann eben eine Buche und in meinem Fall eben Berti, die Buche, die an der Universität Ulm steht. Ihr könnt euch vielleicht erinnern, letzte Woche habe ich damit begonnen, Daten von Bertis zu sonifizieren. Sonifizieren heißt, Daten zu nehmen und in Klänge umzuwandeln. Und das Ganze soll so ein bisschen das Ziel haben, auch die Zustände von Berti hörbar zu machen. In der letzten Woche, da ging es dem Berti ein bisschen besser, was man daran gemerkt hat, dass der Saftfluss, also das, was also dieser Baum in die Blätter treibt, dass der mal wieder zugenommen hat, jeden Tag, also immer auf und ab, tagsüber Saftfluss, nachts nichts. Und das habe ich versucht einzufangen. Wenn ihr jetzt mal ganz genau reinhört, da sind auch Sachen für Bodenspannung und so weiter drin, aber konzentriert euch mal auf den Saftfluss, den könnt ihr hören an so einem Arpeggio. Arpeggio, das ist so, hört einfach mal rein, wir können nachher vielleicht noch ein paar Worte dazu sagen.

Sehr experimentell, das waren die Daten von Berti der Buche, die im Botanischen Garten an der Universität Ulm spielt. Und ich will das Ganze ein bisschen ausbauen, ein bisschen emotionaler machen und dann Anfang September auf einer internationalen Konferenz in Krakau ein bisschen vorstellen. So, was wollte ich sonst noch sagen? Ja, eigentlich nichts Wichtiges. Nächster Titel, Farbfilm von Okid. Nee, sorry,

0: Steampunk, das kennen viele. Zahnräder, Dampfmaschinen und viktorianischer Stil. Und Cyberpunk, klar, Neonlichter, Hochtechnologie und düstere Zukunft. Aber wie sieht's eigentlich mit etwas Neuem namens Tesla-Punk aus? Dieses zugegeben eher seltene Genre stellt sich eine Welt vor, in der sich die Ideen von Nikola Tesla durchgesetzt haben. Riesige Spulen, funkelnde Blitze, drahtlose Energie und fantastische Erfindungen prägen diese alternative Zukunft. Wissenschaft trifft Abenteuer, irgendwo zwischen Geschichte und Science Fiction. Und vielleicht ist genau das die größte Auszeichnung, dass seine Ideen nicht nur die Technik, sondern sogar die Fantasie bis heute beflügeln.
1: Tja, Punk, Steampunk, Tesla-Punk, Cyberpunk, das hat auch mit Mode etwas zu tun. Und wir haben uns neulich mal darüber unterhalten, dass du im Kino warst in Der Teufel trägt Prada 2. Die Nummer 1 kenne ich, fand ich total super. Wie war denn die zweite?
0: Ganz genau. Ich bin großer Fan der zweiten Fortsetzung. Viele sagen ja, dass es nicht ganz so chic sei oder nicht ganz so tiefgründig. Aber mir hat es total gefallen. Ich fand ja die Mischung aus Mode, aus Musik, mit Lady Gaga war da. Fand ich grandios, es waren neue Stars drin, deswegen von mir eine große Empfehlung aus, ja.
1: Ja, an dieser Stelle einer meiner Lieblingsfilme zum Thema Mode, Prêt-à-porter von Robert Altman, schon etwas älter, aber er blickt auch hinter die Kulissen der Modeszene und da gibt es eine ganz krasse Szene, wo irgendein Modeschöpfer, wahrscheinlich hat er keine Idee mehr, will aber trotzdem provozieren und dann hat er gesagt, okay, das Ende der Mode und hat eine Performance in der Metro in Paris gemacht. Tja, und die Damen, ein Großteil war schwanger und die waren total nackt. Und das Lied, das man damals gehört hat, das war Pretty, also hübsch von den Cranberries.

0: Ich hatte es bereits vorher ja angeschnitten, als es um die Platte der Woche ging. Raid Kiu aus Serbien, einer der renommiertesten serbischen DJs, ist zu Gast in Ulm. Ja, und leider hat man ihn gestern verpasst. Er war in der Bühne im Weindorf um 20 Uhr bereits da. Aber heute gibt's eine zweite Chance für alle, die ihn sehen wollen. Um 15 Uhr auf der Bühne in Neu-Ulm. Raid Kiu.
1: Ja, auch Platte der Woche. Und wir hören jetzt daraus No Empathy for the Machine, kein Mitgefühl für Maschinen.
2: 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We think too much, feel too little. More than machinery, we need humanity. More than cleverness, we need kindness and gentleness. 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

Ja, ihr könnt diese Musik um 15 Uhr auf der Donaubühne in Neu-Ulm nochmal hören. Was gibt's denn sonst noch zum Donaufest zu sagen? Ja, leider nur noch bis zum Sonntag und heute, und das wird im Rahmen des Donaufests verortet, die Vernissage zur Ausstellung Triennale Ulmer Kunst beginnt im Kunstverein hinter Münster. Und das Besondere, was heißt das Besondere, ist einfach, dass da auch ein Bild von mir ausgestellt ist namens Data River. Wenn ihr das sehen wollt, kommt einfach und latscht nachher noch mit runter. Mein Bild ist dann in der Künstlergilde ausgestellt. So, noch etwas, was das Tolle eigentlich am Donaufest ist, zumindest für mich, es läuft immer so viel sogenannte Balkanmucke. Die spielen jetzt zwar nicht, aber ist eines meiner Lieblingslieder, Chantel heißt die Gruppe, und sie spielen Bukowina.

0: Ein weiterer Veranstaltungstipp heute Abend, 20 Uhr im Gold in Neu-Ulm. Felix Kramer mit seinem dritten Album Oh, wie schön ist das Leben kommt der Wiener ins Gold. Wer reinschauen möchte, 20 Uhr.
1: Tja, den Titel haben wir jetzt leider nicht, dafür aber auch was deutschsprachiges, Farbfilm von OK Kid.

0: 8 Uhr 59 und 37 Sekunden. Ja, das war's schon wieder für diese Woche mit Happy Morning. Ich wünsche euch einen schönen Tag, kommt gut durch die Woche. Lasst euch auf dem Donaufest blicken heute Abend. Ja, mein Name ist Lorenz Welker.
1: Und ich bin Rudolf Arnold und wie gesagt, nicht nur Donaufest, sondern vorher ja, irgendwann mal in der Künstlergilde vorbeischauen. Ja, wir hören uns dann nächsten Freitag wieder. Nur noch 7 Mal schlafen.

Hallo, hallo, ich bin's. Wie geht's? Ja, super. Wo bist du denn gerade? Ah, okay. Hey Oma, schalte mal rüber auf Pro7. Na, das ist mit dem Steamer. Voll. Ja. Geil, oder? Ja, dein Enkel hat's geschafft. Dein Enkel ist jetzt ein Star. Ja, na, ist alles gut. Du bist die Sonnenstich vom Rampenlicht. Was denn? Ja, was sonst geht's mir gut. Aber wenn du so fragst, kannst du mir vielleicht 50 € leihen? Mein Miet ist irgendwie im Verzug. Sie macht

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Yeah, I wanna stay, das wollt ihr doch bestimmt auch, wenn ihr mal bei Radio Free FM gelandet seid. Dann bleibt ihr auch. Vor allem, wenn ihr die Sendung Schatzkiste hört. Nachhören könnt ihr dies und alle anderen Sendungen in unserer wunderbaren Mediathek. Da hört ihr uns vielleicht schon im Stream www.freefm.de. Da könnt ihr auf die Mediathek und eine Woche lang diese Sendung nachhören. Da zieht ihr den Cursor einfach auf Freitag 11 Uhr und könnt die ganze Woche lang die Schatzkiste immer wieder anhören, bis ihr die wunderbaren Bands auswendig könnt. Das war jetzt 2066 and Then I Wanna Stay aus Mannheim. 1971 hatten sie ihr einziges Album Reflections on the Future rausgebracht. Schöner, harter, bluesiger Rock, bisschen Purple oder Kennet, Heat Style mit Hammond Orgel.

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0: Modell von Nintendo. Das hatte ich damals meine Tochter geschenkt, wo sie im Krankenhaus war.
1: Meins ist Uno.
2: Ich spiele unheimlich gern.
1: Ah, super.
3: Ich spiele selber nicht, aber mein Sohn, der spielt am liebsten Fortnite.
4: Was ist Ihr Lieblingsspiel?
5: Fußball.
4: Fußball?
5: Ja.
4: Das ist auch mein Lieblingsspiel.
6: Wir erzählen euch gleich von unserem Spielertest. Aber zuerst läuft SpongeBob Schwammkopf mit Du kriegst die Formel nie und das Lied hat sich Tarek gewünscht.
7: Wenn ein Krabbenburger rennt, na sowas,

0: Ich bin Romy und ihr hört unsere Spielesendung. In der Radio AG haben wir zwei Spiele getestet. Könnt ihr erraten, wie das erste Spiel heißt?
1: Also es hat was zu tun, damit die Hose nicht runterrutscht. Richtig.
2: Weiter.
1: Also es hat was zu tun, man hat so ein Schwert mit vorne so einen Punkt und wen man zuerst berührt, der hat verloren.
2: Wie hieß es nochmal?
1: Das ist wie das ähnliche
2: Fichten.
1: Bein. Ja.
2: Fichte.
1: Nein.
2: Fichtunterricht. Wie hieß es nochmal?
3: Nein.
2: Fechten.
1: Ja.
0: Na, erraten? Angelina erklärt euch jetzt noch die Regeln.
2: Also, da gibt es ein Quietschi und zwei Figuren. Es gibt Teams und man muss den anderen erklären, was auf einer Karte steht. Aber es gibt was Weißes unten, zwei Wörter, die darf man aber nicht sagen, sondern der, der es erraten muss. Und das Wort, was auf dem Gelben steht, muss der andere erraten.
0: Jetzt wisst ihr es bestimmt. Das Spiel ist Tabu. Wir haben Tabu Junior für Kinder ab 8 Jahren gespielt. Und für wen ist das Spiel geeignet, Josef?
4: Also ich finde, das Spiel ist für Kinder geeignet, weil wenn Erwachsene da mitspielen, dann wissen die das ja schon direkt und das ist ja blöd.
0: Also Tabu Junior am besten mit anderen Kindern zusammen spielen. Wir haben noch ein anderes Spiel getestet. Und so hört sich das an.
5: Was jetzt? Ich sage mal zum Regenschirm.
6: Ich sage zum Apfel.
7: Ja, dann sag ich zum Besen.
8: Ich sage zu Eis.
9: Ich sage zu Geschenk.
10: Schere.
11: Alpha Besen. Mal bei der nächste.
12: Der geht bei Dalan.
13: Aber du hast ein bisschen laut gemacht.
12: Oder so?
13: Hättest du so gemacht?
0: Das Spiel heißt Lila Laut. Kevin erklärt euch jetzt, wie das Spiel funktioniert.
14: Das Spiel ist ein Kartenspiel, bei dem es um Lautstärke geht. Ein Fuchs fährt im Kreis herum. Je nach Lautstärke fährt er weiter oder weniger weit. Die Spieler ziehen Geräuschkarten und machen das Geräusch, was auf der Karte steht. Die anderen müssen erraten.
0: Das Spiel ist für Kinder ab 5 Jahren. Wir hatten viel Spaß mit Lila Laut. Jetzt hört ihr Alice Merton mit Why So Serious.

0: Wenn ein Spieleerfinder sein Spiel in Laden verkaufen will, kann er sein Spiel an einen Spieleverlag schicken. Der Spieleverlag arbeitet mit Menschen zusammen, die Spielideen testen. Die nennt man oft Spieleagenten. Wir durften die Spieleagentin Theresa Fritsch aus Halle interviewen.
1: Hallo Frau Fritsch, wir sind Schüler von der Albrecht-Berblinger Grundschule in Ulm. Wir machen in der Radio AG eine Sendung zum Thema Spielen. Ich bin Josef und 9 Jahre alt. Bitte stellen Sie sich einmal für unsere Hörer vor.
2: Ja, hallo, ich bin die Theresa Fritsch. Ich bin von der Mühlenkind Kreativagentur und bin als Spieleagentin tätig dort. Das heißt, ich bewerte Spielideen für den Ravensburger Spielverlag von Autoren, die eben noch keine Spiele veröffentlicht haben. Und das ist eine schöne Arbeit, man hat viel Abwechslung dabei. Aber an sich bin ich auch an der Universität noch tätig in dem Bildungsbereich.
3: Ich bin Romy und meine Frage ist, wie sind Sie Spielagentin geworden?
2: Das war tatsächlich ein Zufall. Und zwar die Besitzerin der Agentur war damals hier bei uns in Halle und Leipzig der Gegend auf einer Messe unterwegs. Das ist die Modellhobby Spielen. Und bei der geht es halt viel um Basteln und um Spielen. Ich war damals halt noch im Studium und habe für einen Verlag gearbeitet als Spieleerklärer. Und da kam sie halt auch vorbei und hat eben gefragt, ob nicht noch jemand Lust hätte, in diese Branche mit einzusteigen und halt Spiele zu bewerten. Und das war so das, was ich halt auch mal ausprobieren und machen wollte. Und so bin ich da im Prinzip reingekommen. Also ich habe es nicht studiert, ich habe es auch nicht gelernt, aber ich habe schon immer gerne Spiele gespielt und mich dafür interessiert.
4: Ich heiße Tarsin, ich möchte gerne wissen, wie viele Spiele haben Sie schon ausgetestet?
2: Oh, das waren bestimmt jetzt schon einige. Ich mache das ja jetzt schon mehrere Jahre. Ich würde sagen, über 100 auf jeden Fall. Aber ich kann natürlich keine genauen Zahlen nennen. Aber es sind wirklich viele.
5: Jetzt fragt Naif, wieso sind Sie Spieleagentin geworden?
2: Ich bin Spieleagentin geworden, weil ich halt sehr gerne Spiele spiele. Also auch in meiner Freizeit mit meinen Freunden zusammen. Setzen wir uns immer gerne mal zusammen hin und probieren ein Spiel aus. Und das ist einfach so ein wenig die Neugier, auch neue Ideen kennenzulernen, was andere sich ausdenken an Ideen und da auch ein bisschen einen Beitrag leisten zu können, weil wir in der Agentur sagen natürlich nicht nur Ja oder Nein zu einer Spielidee, ob die Redaktion sich das anschauen wird oder nicht, sondern wir sagen halt auch, wenn es zum Beispiel nicht so gut war, dass es halt reicht, um es in die Redaktion zu bringen, dass wir eben Vorschläge geben, wie können wir das besser machen. Und somit kann man den Menschen natürlich auch ein bisschen helfen dabei, ihr Spiel selbst zu verbessern. Und das finde ich eigentlich ganz schön daran.
0: Wir reden gleich noch weiter mit den Spielagenten Theresa Fritsch. Aber zuerst hört ihr den Liedwunsch von Knife, Standard Skill und Ayanda mit Skybase.

0: Spielagentin Theresa Fritsch interviewt. Sie hat schon mehr als 100 Spiele von Spielenerfinder getestet. Wir hatten viele Fragen an Frau Fritsch.
1: Nochmal eine Frage von Tassin. Was genau machen Sie als Spieleagentin?
2: Also du musst dir vorstellen, dass es sehr viele Menschen gibt, die ein Spiel erfinden möchten oder die sich auch wünschen, dass ihr Spiel, was sie erfunden haben, bei einem Verlag herausgebracht wird. Und Ravensburger ist ja nun ein sehr, sehr großer Verlag und bekommt sehr viele Anfragen. Aber die schaffen es nicht in der Redaktion, das alles zu handhaben. Und deswegen haben sie halt uns in der Agentur beauftragt, die neuen Ideen, die von solchen Spieleerfindern kommen, anzuschauen und die dann eben zu bewerten, ob sie so gut sind, dass sie halt die Redaktion wirklich anschauen kann und ob es halt noch Verbesserungsmöglichkeiten in dem Spiel gibt. Und unsere Agentur funktioniert so, dass Spielideen bei uns per E-Mail oder auch per Post eingesendet werden können. Wir schauen uns die Spielanleitungen an und bewerten halt, ob es sich eignet für eine Veröffentlichung in dem Verlag. Dann fordern wir einen Prototyp an, wo wir Tests spielen und nochmal ein richtiges Urteil bilden zu können, ob es nun wirklich passt oder nicht. Und zweimal im Jahr gibt es auf den großen Messen, das ist die Spielemesse in Essen und die Spielwarenmesse in Nürnberg, einen Termin mit der Redaktion, wo wir die Spiele, die wir halt durch die Testspiele ausgewählt haben, eben vorstellen. Und die Redaktion sagt dann letztendlich, das gefällt uns und das gefällt uns nicht. Und so nehmen wir halt der Redaktion letztendlich im Vorfeld sehr viel Arbeit ab. Und manchmal schaffen es dann auch Spielideen tatsächlich bis zur Veröffentlichung.
1: Jetzt ist nochmal Romy.

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0: Das war Reinhard May mit Über den Wolken für Kevni. Heute hört ihr bei Radio Mikrowelle eine ganze Sendung zum Thema Spielen. Gespielt wird natürlich auch am Theater. Bernd Retetzky ist Theaterpädagoge bei der Jungen Ulmer Bühne. Und Bernd hat uns in der Radio AG besucht und ein paar Fragen beantwortet.
1: Was macht dir am meisten Spaß an deinem Job?
2: Also mir macht eigentlich ganz vieles Spaß, deswegen habe ich den Job auch ausgesucht. Am meisten Spaß macht mir, glaube ich, aber die Arbeit in den Clubs. Also wir haben insgesamt 8 Spielclubs dieses Jahr, wo die Kinder und Jugendlichen und Erwachsenen regelmäßig einmal die Woche zu uns kommen. Und wir arbeiten ein Theaterstück, das schreiben die dann selber und wir machen selber Tanz dazu und Szenen und sprechen. Und das erarbeiten wir. Und am Ende des Jahres, also ab Mai, fangen wir dann an, unsere Aufführungen zu haben. Und das ist natürlich am allerbesten.
1: Okay.
3: Wie sind die zum Theaterspielen gekommen?
2: Ich habe in der Schule immer ganz, ganz viel im Chor gesungen und war auch in der Theater-AG. Und dann wollte ich aber eigentlich was ganz anderes machen. Ich habe überlegt, mehr in den Tourismus zu gehen und bin dann nach Argentinien gegangen für ein halbes Jahr und war da auf einer Tourismusfarm, wo ich ganz viele Aktivitäten selber durchführte.

0: fotografieren durfte. Also ich war dann Tourguide für zum Beispiel Kanufahren oder Segeln oder Reiten oder Wandern und habe dann aber da gemerkt, da hatten wir nämlich ab und zu dann Schulklassen da für eine ganze Woche und das hat mir immer am meisten Spaß gemacht, weil wir in der Woche ganz viel zusammengearbeitet haben und dann war es wie so eine große Familie, man war ganz viel befreundet und das hat mir so viel Spaß gemacht, dass ich dann gedacht habe, ich muss doch eher was mit Kindern und Jugendlichen machen und dadurch, dass ich ganz viel Theaterforschung gemacht habe, war klar, dass ich so in den Bereich gehe.
1: Okay. Was ist dein Lieblingsstück?
0: Das ist auch eine sehr schwere Frage, weil es natürlich ganz viele tolle Stücke gibt. Mein Lieblingserwachsenenstück ist die Drei-Groschen-Oper. Das ist von Brecht. Da geht es um Matthew Messer, der ein Krimineller ist in London und ganz viele verrückte Sachen macht, sage ich mal so. Und mein Lieblingskinderstück ist vielleicht Chick. Das kennt ihr vielleicht. Da geht es um einen 14-jährigen Jungen, der hat dann plötzlich diesen Chick bei sich in der Klasse und die machen mit dem Auto eine Tour in der Nähe von Berlin und erleben auch ganz verrückte Sachen.
1: Okay. Spielst du selbst Theater?
0: Vielleicht nicht so viel, wie ich eigentlich möchte, weil ich natürlich ganz viele Projekte habe. Aber zum Beispiel haben wir jetzt auf dem Weihnachtsmarkt unsere Geschichtenjurte und da darf ich ab und zu Geschichten erzählen. Und im Mai haben wir die Spatzenwiese an der Friedrichsau und da gibt es ein Theaterstück, das ist Hans im Glück und da darf ich dann auch mitspielen. Also ein bisschen Theater spiele ich schon noch.
1: Was magst du am liebsten im Theater?
0: Am liebsten mag ich, dass das Theater in Echtzeit gespielt wird. Also es ist anders als im Kino zum Beispiel. Da ist das Ganze ja aufgenommen und man kann so laut sein, wie man möchte. Und im Theater ist das alles live, also in echt und in dem Moment. Und da mag ich es immer ganz gerne, wenn man in Vorstellungen öfter reingeht, weil dann passieren manchmal Fehler. Also die Schauspieler machen Fehler. Und das kann sehr lustig sein, wenn das Original anders geplant ist und manchmal fällt jemand hin oder sagt den Satz falsch. Und das kann natürlich in dem Moment ganz lustig sein, weil es aus Versehen ist.
1: Wie wird man zum Theaterpädagoge?
0: Da gibt's unterschiedliche Wege. Also ich habe das Ganze 4 Jahre lang studiert, wo ich natürlich dann auch eine Schauspielgrundausbildung gemacht habe. Man hat Schwerpunkt Schauspiel, Maskenarbeit, Tanz, Performance und Gesang. Da bin ich ausgebildet drin. Man kann das aber auch so zur Zusatzausbildung machen. Zum Beispiel eine Kollegin von mir hat das ein ganzes Jahr in Heidelberg gemacht und ist dann da zu einer Schule gegangen und da hat sie das da gelernt. Aber es gibt auch zum Beispiel Theater-Schauspieler, die dann zusätzlich einfach Kurse machen. Die sind alle so fit, dass sie das machen. Aber ich habe das halt, wie gesagt, 4 Jahre lang gemacht und habe ganz, ganz viel mit unterschiedlichen Altersklassen gearbeitet, um da ganz viele Erfahrungen zu sammeln.
1: Danke.

0: Crow mit Einmal um die Welt. War das uns das Lied, hat sich Yusuf gewünscht. Der Theaterpädagoge Ben Retetzky von der jungen Ulmer Bühne hat uns in der Radio AG besucht und mit uns ein lustiges Spiel gespielt. Bei diesem Spiel übt man Theaterspiel. Man braucht nämlich echt viel Fantasie. Das Spiel heißt Wo ist das Radio? Hört gut zu, vielleicht wollt ihr es ja auch spielen.
1: Oh Mann, nice, wo ist mein Radio? Ich hab's dir doch geliehen, es ist weg.
2: Ich hab's an den anderen gegeben.
1: Hä, wie, du gibst einfach mein Radio weg an wen anders? Was soll denn das? Ich hab's dir gegeben und jetzt ist es weg?
2: Du kannst bei ihm suchen, glaube ich.
1: Aber wem hast du es denn bitte gegeben und wann überhaupt?
2: Gestern Abend habe ich den Tarek gegeben.
1: Du hast den Tarek gegeben? Ja, dann haut jemand zu Tarek und holt es zurück.
2: Tarek, wo ist das?
3: Dann sieht das du gleich das Spiel.
2: Ich hab's nicht. Wo hast du's dann?
3: Jemanden drin gegeben.
2: Wann oder wen?
3: Heute Morgen, wo ich gegessen habe, hat Angelina mich besucht und dann habe ich ihr den Radio gegeben.
2: So schnell von Angelina.
3: Angelina, wo ist das Radio?
4: Ich hab's nicht mehr.
3: Wo ist es?
4: Ich hab's heute Mittag Romy gegeben.
3: Was? Dann geh zu Romy und hol das Radio.
4: Romy, wo ist das Radio?
5: Ich hab's heute Mittag Josef gegeben.
4: Dann geh mal zu ihm und hol das Radio.
5: Josef, wo hast du das Radio hin?
2: Hast du anders weitergegeben?
5: Und wer?
2: Der Nox.
5: Und wann?
2: Heute Morgen um 3 Uhr.
5: Um 3 Uhr? Und bring das Radio zurück.
2: Der Nox, wo ist das Radio?
6: Ich hab's nicht mehr. Ich hab's einem anderen gegeben, um es zu reparieren. Separieren, irgendwie spinnt die Kiste. Die geht einfach nicht. Und deshalb habe ich ihm anders gegeben.
2: Wie heißt
6: das? Tarek. Ihm habe ich es gegeben. Ja. Der hat gesagt, er kann es reparieren.
2: Dann geht's Tarek. Dann sagst du, er sagt mir dann.
6: Tarek, hast du das Radio fertig repariert?
3: Ja, aber Knife ist zu mir gekommen und hat gefragt, ob er es ausgeliehen haben darf.
6: Dann geh zu ihm und hol's zurück.
5: Oh, mein großes Radio.
2: Ich hab's euch weitergegeben.
5: Wem?
2: An Ben.
0: Vielen Dank, Ben, dass du uns besucht hast.

0: Und für alle, die jetzt auch gerne mal wieder was spielen würden, aber noch nicht genau wissen, was, haben die Ulmer noch ein paar Ideen.
1: Was war Ihr Lieblingsspiel, als Sie noch klein waren?
2: Ich habe immer gern NHL-Eishockey gespielt auf der Konsole.
3: Alles Mögliche. Mensch, ärgere dich nicht, Monopoly.
4: Spiel des Wissens.
5: Das Autorennen auf dem Computer. Also, Lenkrad gehabt, erstmal fahren wie die Sau.
6: Viel Mensch, ärgere dich nicht. Und auf Bäume klettern und im Sandkasten.
7: Mein Lieblingsspiel, wo ich klein war, das war Nintendo Mario.
8: Hüpfhupfe. Also da hat man auf die Steine aufgezeichnet. 1, 2, 3 und da hat man müssen mit einem Stein, dann das war mein Lieblingsspiel.
9: Himmel und Hölle.
10: Mensch, ärgere dich nicht.
11: Auch Mensch, ärgere dich nicht. Also nur Mensch, ärgere dich nicht, mag ich.
12: Im Garten und im Wald spielen, das war für mich das Höchste.
13: Verstecken. Mario Kart, glaube ich.
14: Das hieß Malefiz.
15: Ich glaube, das gibt es heute tatsächlich auch noch in der Spielesammlung, findet man das.
16: Ich fand eigentlich immer Monopoly gut, aber das hat so lange gedauert. Und dann muss man immer so lange spielen. Und Phase 10 mochte ich gerne.
17: Ich mache am liebsten Spitzpass auf.
18: Mit Puppen spielen.
1: Ganz egal, ob Brettspiel, Draußenspiel oder Computerspiel, wir wünschen euch ganz viel Spaß dabei. Das war unsere Spielesendung. Verantwortlich für die Sendung war Natascha Conches. Wir sind...
0: Nein!
19: Tarsin.
20: Angelina.
21: Tarik.
22: Lennox.
20: Romy.
1: Und Josef.
23: Und Kevin.
1: Und wir sagen jetzt...
0: Tschüss!

0: 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Essen ist ein großer Teil unserer Kultur. 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
1: Wir, die Radio AG Dilemma des CEG Laupheim, haben euch ein leckeres 10-Gänge-Menü vorbereitet und zeigen euch heute unterschiedliche Gerichte sowie interessante Fakten rund ums Essen. 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

Hallo, ich bin Maya und ich zeige euch heute 4 Süßigkeiten aus verschiedenen Kontinenten. Wir starten mit Australien. Wer dort lebt, kommt an einer Sache nicht vorbei, und zwar Tim Tams. Tim Tams bestehen aus 2 Lagen Schokobiskuit mit einer cremigen Schokofüllung, umhüllt von Schokolade. Aber das Besondere ist nicht nur der Geschmack, sondern der Tim Tams Slam. Das ist eine australische Tradition. Man beißt 2 gegenüberliegende Ecken des Kekses ab, benutzt ihn dann wie einen Strohhalm für einen warmen Kakao oder einen Kaffee und saugt das Getränk durch den Keks. Sobald er innen weich wird, isst man ihn, bevor er zerfällt. Weiter geht es mit Asien, in die bunten Straßen von Tokio. Hier sind Poke der absolute Renner. Das sind dünne, knusprige Keksstangen, die fast bis zum Ende in eine Glasur getaucht sind. Das Geniale an Poke ist die Vielfalt. Während wir hier meist nur Schoko oder Erdbeere kennen, gibt es in Japan hunderte Sorten, wie zum Beispiel grüner Tee, Käsekuchen oder sogar Süßkartoffel. Poke sind dort so beliebt, dass es sogar einen offiziellen Poke Day gibt. Sie sind der perfekte Snack für zwischendurch, weil man keine klebrigen Finger bekommt. Das untere Ende bleibt nämlich ohne Glasur. Jetzt wird es kühl. Wir fliegen nach Island. Die Isländer lieben Süßigkeiten, besonders Kombinationen aus Lakritz und Schokolade. Aber heute schauen wir uns die Opal White Chocolate an. Island ist berühmt für seine hochwertige Schokolade. Die Opal-Reihe ist eigentlich für ihre Pastillen bekannt, aber die weiße Schokolade ist ein echter Geheimtipp. Sie ist extrem cremig und wird oft mit Karamellstückchen kombiniert. Wer denkt, dass weiße Schokolade überall gleich schmeckt, hat noch nicht die isländische Variante probiert. Sie ist so reichhaltig, dass ein kleines Stück meistens schon reicht, auch wenn es schwerfällt, aufzuhören. Zum Abschluss fliegen wir über den Atlantik in die USA. Dort mögen es die Leute laut, bunt und schrill, genau wie die Nerds. Nerds sind winzige Zuckerstückchen, die so richtig schön knacken, wenn man darauf beißt. Sie sind meistens extrem sauer oder künstlich süß und kommen in knalligen Neonfarben. Besonders cool ist die Verpackung. Die Schachtel hat meistens 2 Kammern, sodass man 2 verschiedene Geschmacksrichtungen mischen oder getrennt essen kann. Zum Beispiel Erdbeere und Traube. So, das war's jetzt mit unserer süßen Weltreise. Diese Süßigkeiten gibt es übrigens im Rewe, Edeka, Aldi, Kaufland, Asia oder internationalen Supermärkten.

0: Unser Radio-AG-Kollege Louis, der heute leider nicht hier sein kann, war in Laupheim unterwegs und hat einige Leute zum Thema Essen befragt. Viel Spaß!
1: Was ist denn Ihr Lieblingsessen?
2: Ja, sowas Schwäbisches wie Linse und Spätzle.
3: Schnitzel mit Pommes.
4: Pasta.
5: Mautasch.
6: Spaghetti Bolognese.
7: Reis mit Gemüse.
8: Linse und Spätzle.
1: Welches Restaurant in Laupheim ist denn Ihr Lieblingsrestaurant?
9: Pommes, würde ich aktuell sagen.
10: Femi und Feschi.
11: Der Hasen.
8: Laupheimer Hof.
1: Und Essen ist ja ziemlich teuer geworden. Ab welchem Preis würden Sie nicht mehr essen gehen?
12: Wenn das normale Schnitzel im Restaurant über 30 Euro kostet.
13: So über 25 Euro.
14: 30 Euro.
15: 35, 40 Euro.
16: Wenn die Dönerpreise auf 9 Euro steigen.
17: 50 Euro.
18: Pizza. Das ist der Titel unseres nächsten Songs von der Antilopen Gang. Und um das italienische Nationalgericht geht es auch in dem nächsten Beitrag.

Hier steht sie vor mir. Knuspriger Ranz, cremige Tomatensoße, frischer Büffelmozzarella mit ein wenig Basilikum. Eine waschechte neapolitanische Pizza. Ich bin Lisa von der Radio AG des CLGs. Ich erzähle euch heute ein wenig zu der Pizza. Die Geschichte der Pizza beginnt bereits in der Antike. Alte Griechen und Römer aßen einfache Teigfladen, die mit Olivenöl, Kräutern oder Honig bestrichen wurden. Diese Fladen dienten oft als praktische Mahlzeit für ärmere Bevölkerungsschichten und wurden teilweise als essbare Teller genutzt, auf denen Lebensmittel angerichtet wurden. Die moderne Pizza, wie wir sie heute kennen, entstand in Neapel. Im 16. Jahrhundert kamen die ersten Tomaten nach Europa, die zunächst als ungenießbar galten, aber im 17. Jahrhundert in der neapolitanischen Küche Einzug hielten. Die Pizza wurde besonders bei der ärmeren Bevölkerung beliebt, da sie preiswert und schnell zuzubereiten war. Typische Beiläge waren Tomaten, Käse, Öl, Sardellen und Knoblauch. Ende des 19. und Anfang des 20. Jahrhunderts brachten italienische Auswanderer die Pizza in die USA. Dort entstanden neue Varianten wie die New York-Style-Pizza mit dünner Kruste oder die Pan-Pizza mit dickem Boden. Nach dem Zweiten Weltkrieg kam die Pizza auch nach Deutschland und verbreitete sich schnell, zunächst als Straßenessen und später als Tiefkühlprodukt. Heute ist die Pizza ein weltweites Phänomen und eines der bekanntesten italienischen Nationalgerichte. Sie wird in unzähligen Varianten angeboten, von klassischen Margherita-Pizzen bis zu kreativen Gourmet-Varianten und ist sowohl in Restaurants als auch als Tiefkühlpizza allgegenwärtig. Die Pizza hat sich somit von einem einfachen Fladenbrot der Antike zu einem globalen Symbol für italienische Küche entwickelt, das Generationen verbindet.

0: Ich war heute im Laupenhof, um herauszufinden, wer für die Zubereitung unseres Essens und den Service verantwortlich ist. Und was diese Menschen motiviert, diesen Beruf auszuüben. Dazu spreche ich mit dem Chefkoch und Gründer des Laupenhofs, Herr Rössler.
1: Wie bist du zu deiner Arbeit gekommen und was hat dich auf diesem Weg besonders geprägt?
2: Also zu dieser Arbeit oder zu der Idee, Koch zu werden, die ist schon entstanden, schon in der Grundschule. Da bin ich an Karneval schon als Koch herumgelaufen und wollte eigentlich mein ganzes Leben Koch werden. Und so hat es sich auch ergeben, dass ich den Koch gelernt habe am Bodensee. Und das Einprägsamste war einfach, dass ich auf der ganzen Welt herumreisen konnte. Also ich war in Schweiz, Schweden, Amerika. Dann war ich in Hongkong und dann habe ich eine Steigerung gesucht und bin so dann nach Laupheim gekommen und habe den Laupheimer Hof übernommen.
0: Wie kamst du zum Laupheimer Hof und seit wann leitest du es schon?
2: Also, das war spannend. Wir sind von Hongkong zurückgekommen und haben dann in ganz Deutschland über 100 Hotels angeschaut, wo ich mich selbstständig machen kann. Und der Laupheimer Hof, das war das Haus, wo wir nicht mehr überlegen mussten. Da werde ich ja mal emotional, Entschuldigung, aber auf alle Fälle wussten wir, das ist das Haus, wo wir herwollen. Und das Ganze machen wir jetzt seit 30 Jahren und wir haben es nie bereut, dass wir hierher kamen und dass wir hier sind.
0: Welchen Tipp würdest du jungen Leuten geben, die auch Koch in der Spitzengastronomie werden wollen?
2: Also, sie brauchen eine Leidenschaft dafür, was man übrigens in jedem Beruf brauchen sollte oder haben sollte. Und wichtig ist, dass man dabei bleibt, dass man einen durchhalte und dass man mit Lust und Liebe das Essen zubereitet und das auch dementsprechend anrichtet.
0: Wie sieht ein typischer Arbeitsalltag bei dir aus?
2: Typischer Arbeitsalltag ist meistens von mittags um 13 Uhr bis abends um 10 Uhr und da tut man erstmal die ganzen Speisen vorbereiten, teilweise Gerichte kreieren und dann eben alles für das à la carte Geschäft vorbereiten, sodass wenn die Gäste kommen, dass es einen reibungslosen Ablauf gibt.
0: Wie würdest du deinen Kochstil in nur wenigen Worten beschreiben?
2: Leicht, frisch, international. Wichtig ist mir in der Zwischenzeit auch, dass es gesund ist, dass es nachhaltig ist, so dass man eine leichte, frische, einfache Küche hat.
0: Welche Eigenschaften braucht man deiner Ansicht nach, um Koch zu werden?
2: Durchhaltevermögen, wiederum die Leidenschaft dafür und auch die Lust, Neues zu kreieren, etwas entwickeln zu können. Und das Geile daran ist, dass man, egal wie alt man wird nie am Ende sein und kann sich immer weiterentwickeln.
0: Was wird am meisten zubereitet und warum?
2: Genau, was wird am meisten zubereitet? Also sind spezialisiert auf Steaks. Da wird natürlich viel zubereitet, aber genauso legen wir Wert auf frisches Gemüse, auf gutes Gemüse. Auch vegetarische Gerichte erleben einen Trend, die auch eine tolle Herausforderung sind, wo man unheimlich viel gestalten kann.
0: Wie schaffst du es, ein Gericht ansprechend aussehen zu lassen?
2: Das liegt immer beim eigenen Gericht. Was ich versuche ist, wie kann man mit Farben arbeiten, wie kann man mit Texturen arbeiten, dass was crunchy dabei ist, damit das Mundgefühl da ist und damit es nachher auch von den Kombinationen fürs Auge ansprechend aussieht und natürlich dementsprechend schmeckt.
0: Was sind deine Empfehlungen von eurem Menü?
2: Ich finde nach wie vor am geilsten das US Ribeye Steak, weil das einfach ein klasse Steak ist, das super saftig ist, super aromatisch und wenn das klasse gegrillt ist, es einfach auch tolle Geschmacksrichtungen hat.
0: Und wie entwickelst du dann deine neuen Gerichte?
2: Da gibt es viele Varianten. Es kann sein, ich laufe durch den Markt, sehe verschiedene Produkte, gehe auch manchmal bei Instagram, hol mir Ideen und dann versuche ich ein Gericht zu entwickeln oder schaue so halt, was könnten wir da noch, wie könnte ich es raffinierter machen, wie kann man es spannender machen, damit es hinterher ein tolles Erlebnis ist, wenn man dieses Gericht verspeisen darf.
0: Und wie schaffst du es, dass jedes Gericht bei hohem Tempo gleichbleibend perfekt aus der Küche kommt?
2: Das wiederum funktioniert durch Standardisierung, dass man alles ausprobiert hat und dass man dann professionell damit umgeht und dementsprechend alles auf den Punkt herausbringt.
0: Vielen Dank fürs Gespräch.

0: Fast Food ist ein großer Bestandteil unserer Nahrung. Ich informiere euch darüber und erzähle euch, was Fast Food ist und wie es entstanden ist. Fast Food gehört für viele Menschen zum Alltag. Ob Burger, Pommes oder Pizza. Die Gerichte sind schnell zubereitet und überall erhältlich. Doch wie ist Fast Food eigentlich entstanden? Die Wurzeln reichen bis ins 19. Jahrhundert zurück, als in Großstädten einfache Speisen für Arbeiter verkauft wurden. Den großen Durchbruch erlebte Fast Food jedoch im 20. Jahrhundert. 1940 eröffneten die Brüder Richard und Maurice McDonald in San Bernardino im US-Bundesstaat Kalifornien ihr erstes Restaurant. Daraus entwickelte sich später die weltbekannte Fastfood-Kette McDonald's. Heute gibt es weltweit mehrere hunderttausend Fastfood-Restaurants. Allein die größten Ketten wie McDonald's, Subway, KFC, Burger King, Domino's, Pizza Hut und viele weitere betreiben zusammen weit über 200.000 Filialen. Insgesamt existieren weltweit tausende verschiedene Fastfood-Ketten, von internationalen Marken bis hin zu regionalen Anbietern. Doch warum gilt Fastfood als ungesund? Viele Gerichte enthalten große Mengen an Fett, Zucker und Salz. Gleichzeitig liefern sie oft nur wenig Vitamine, Ballaststoffe und Mineralstoffe. Wer häufig Fastfood isst, erhöht das Risiko für Übergewicht, Bluthochdruck, Herz-Kreislauf-Erkrankungen und Typ-2-Diabetes. Das bedeutet jedoch nicht, dass Fastfood grundsätzlich verboten ist. Entscheidend ist die Menge. Wer sich überwiegend ausgewogen ernährt und Fastfood nur gelegentlich genießt, kann auch einen Burger oder eine Pizza ohne schlechtes Gewissen essen. Fastfood ist also praktisch und beliebt. Doch für die Gesundheit ist eine abwechslungsreiche Ernährung auf Dauer die bessere Wahl.
1: Radio?
2: Hallo, ich bin Emil. Ich war für euch in Laupheim und habe die drei bekanntesten Dönerlädenbesitzer interviewt. Viel Spaß.
3: Was muss für Sie auf einen perfekten Döner?
4: Beste Fleischqualität und die Zutaten. Zutaten sind alles frisch, so wie Zwiebeln, Tomaten, Salat, Käse und zwei, drei verschiedene Soßen.
5: Auf einen perfekten Döner kommt normalerweise nur Zwiebeln und Tomaten, mehr nicht.
6: Normalerweise reicht ein bisschen Zwiebel und Tomate aus, keine Soße, nichts, ein bisschen Chilipulver, damit das Fleisch eben für sich spricht. Eigentlich reicht das vollkommen aus. Wenn man was kaschieren will, dann tut man halt alles Mögliche drauf, aber dann rückt halt die Fleischqualität in den Hintergrund, das merkst du dann nicht, kommt dann nicht so zur Geltung.
3: Was ist an einem Döner alles selbst gemacht bei euch?
4: Die ganzen Zutaten, die sowie Gemüse, wird alles frisch geschnitten, jeden Morgen, jeden Tag. Oder fast jede zwei, drei Stunden wird das gemacht. So wie Kraut, alles. Weißkraut, Brote, Zwiebel, Tomaten, das wird alles frisch geschnitten. Der Spieß kommt fertig.
5: Der Spieß ist selbst gemacht, die Brötchen sind selbst gemacht und die Soße.
6: Also wir backen jeden Morgen das Brot selber, Lahmacun machen wir jeden Tag frisch. Jufka machen wir jeden Tag frisch. Ja, jeden Morgen schneiden wir das Gemüse frisch. Das Grillgemüse wird jeden Morgen frisch gemacht. Unser Käse wird gerieben, also ziemlich alles. Und die Spieße werden nach unserem Rezept aufgesteckt. Ja, eigentlich so ziemlich alles fast.
3: Was macht Ihnen an dem Job am meisten Spaß?
4: Mit den Leuten umgehen. Leute umgehen, Leute beraten, empfehlen. Das ist A und O.
5: Mit den Menschen, der Umgang.
6: Der Stress, diese Hektik, das gefällt einem. Wenn man einmal in dieser Gastronomie drin ist, macht das Spaß. Man hasst es irgendwo, das ist so eine Hassliebe. Aber sonst die Kommunikation zwischen Menschen immer hin und her, ja, finde ich gut.
3: Dankeschön.

0: und was kochen wir als nächstes?
1: Essen ist viel mehr als Energie. Es erzählt Geschichten von Tradition, Klima und Gemeinschaft. Kommt mit auf eine kleine Weltreise zu 6 besonderen Nationalgerichten, die man vielleicht nicht überall kennt, aber unbedingt kennen sollte. Beginnen wir in Europa mit Cevapcici, einer kroatischen Spezialität. Diese kleinen, würzigen Hackfleischröllchen werden traditionell aus Rind oder gemischtem Fleisch geformt, kräftig gewürzt und über offenem Feuer gegrillt. Serviert werden sie meist mit Fladenbrot, Zwiebeln und Ajvar. Cevapcici haben ihre Wurzeln in der Balkanregion und stehen für einfache, herzhafte Küche, die besonders in geselliger Runde ihren vollen Charme entfaltet. Der Duft vom Grill und das gemeinsame Essen machen sie zu einem festen Bestandteil vieler Feste und Familienfeiern. In Asien reisen wir nach Indonesien, wo Rendang zu Hause ist. Ein traditionelles Gericht der Minangkabau, ein Volk im Hochland von West-Sumatra in Indonesien. Stundenlang schmort Rindfleisch in Kokosmilch und einer Paste aus Chili, Ingwer, Zitronengras und Kurkuma. Während die Flüssigkeit langsam verdampft, zieht das Fleisch alle Aromen tief in sich hinein. Rendang ist kein schnelles Gericht. Es erfordert Zeit, Geduld und Gemeinschaft. Darum wird es meist zu großen Festen serviert und steht für Wertschätzung und Zusammenhalt. In Nordamerika machen wir halt in Mexiko bei Tamales. Schon die alten Maya und Azteken bereiteten sie zu. In Maisblätter gewickelt werden kleine Portionen Maisteig mit Fleisch, Bohnen oder süßer Füllung gedämpft. Tamales sind ein Symbol der Familie, denn noch heute kommen oft mehrere Generationen zusammen, um sie vorzubereiten. Stundenlanges Falten, Füllen und Lachen inklusive. Weiter nach Südamerika, nach Brasilien. Dort ist Feijoada, das Herz vieler Samstagsfeste. Ein kräftiger Eintopf aus schwarzen Bohnen, Wurst, Speck und Rindfleisch, langsam gekocht, bis alles eine sämige Einheit bildet. Seine Wurzeln liegen in der Kolonialzeit, als Menschen aus verschiedenen Kulturen, europäisch, afrikanisch, indigen, ihre Zutaten und Kochstile verbanden. So steht Feijoada heute symbolisch für die Vielfalt des Landes selbst. In Afrika landen wir in Äthiopien, beim traditionellen Injera. Dieses säuerliche Fladenbrot wird aus Teff, einem uralten Getreide, hergestellt und hat die Form einer riesigen, weichen Pfannkuchenplatte. Darauf werden bunte Eintöpfe serviert, etwa scharfer Linsenwort oder würziges Gemüse. Man isst gemeinsam, mit den Händen, alle von einer Platte. Das Essen ist dabei ein soziales Ritual. Man teilt nicht nur Nahrung, sondern auch Gemeinschaft. Und schließlich Ozeanien, genauer Neuseeland. Dort kennt man die Hangi-Methode der Maori, eine uralte Art, in der Erde zu kochen. Fleisch, Fisch und Wurzelgemüse werden in Blätter gewickelt, auf erhitzte Steine gelegt und unter Erde bedeckt. Über Stunden gart das Essen langsam, bekommt einen erdigen, rauchigen Geschmack, wie ein Gruß aus der Tiefe der Natur. Ein gemeinsames Hangi ist mehr als ein Mahl. Es ist ein Fest der Verbindung zwischen Mensch, Erde und Tradition. 6 Kontinente, 6 Gerichte. Und jedes erzählt von Menschen, die ihre Umgebung, Geschichte und Kultur auf den Teller bringen. Vielleicht ist das das Schönste an der Küche der Welt. Sie verbindet uns alle, egal woher wir kommen.

bevor man überhaupt dazu kommt, ein Produkt zu kaufen, wird schon geschummelt. Die Verpackung von Lebensmitteln verspricht oftmals Dinge, die sich als falsch entpuppen, wenn man sie auf den Prüfstand stellt. Wir kennen es alle. Wir sehen eine Chipstüte im Supermarkt und freuen uns über eine vermeintlich große Portion. Sobald man zu Hause ist und die Tüte öffnet, sieht man, dass sie nur bis zur Hälfte gefüllt ist. Doch warum? Die Hersteller wissen, dass wir Verbraucher die Größe des Inhalts anhand der Verpackung schließen und nicht auf das angegebene Gewicht achten. Da jeder gerne mehr für sein Geld bekommen möchte, kaufen wir lieber die größere Packung. Im Jahr 2025 war die Alpenmilchschokolade von Milka die Mogelpackung des Jahres, da ihr Preis um 50 Cent stieg, der Inhalt aber 10 Gramm weniger wurde. Auch die Farbe der Produkte beeinflusst uns bei unserem Einkauf. Natürliche Farben wie grün oder braun lassen uns denken, das Produkt wäre gesünder, hochwertiger oder unter umweltfreundlicheren Bedingungen hergestellt worden, was uns eher zu diesem Produkt greifen lässt. Ein ähnliches Bild vermitteln auch Aufschriften wie handgemacht oder traditionell, wobei auch industriell gefertigte Produkte traditionell sein können. Oft stehen auf Produkten auch Werbeaussagen, die dem Käufer ein leicht gefälschtes oder ungenaues Bild übermitteln können, was uns den Gedanken geben soll, mit diesem Produkt zum Beispiel gesünder einzukaufen. Dazu gehören Aufschriften wie fettarm, mit Frucht, mit wertvollen Vitaminen oder extra proteinreich. Obwohl diese Nährstoffe in nur geringen Mengen oder schon von Natur aus enthalten sind. Das ist zum Beispiel manchmal auch bei Skyr der Fall. Das zeigt uns, dass wir Verpackungen genau anschauen sollten, um die vollständigen Angaben der Produkte zu kennen und uns nicht von den Marketingtricks beeinflussen zu lassen. So lässt es sich bewusster und manchmal auch etwas...

0: Wer hat dir das erlaubt?
1: Hallo Max, ich stelle dir heute ein paar Fragen zu Red Bull und Coca-Cola.
2: Hallo.
1: Wie fing denn mit Red Bull alles an?
2: Die Geschichte von Red Bull ist ein außergewöhnliches Beispiel für eine neue Art des Marketings und die Schaffung einer völlig neuen Produktkategorie. Alles begann 1982, als der österreichische Marketingmanager Dietrich Mateschitz auf einer Dienstreise in Thailand das Getränk Krating Deng, thailändisch für roter Stier, entdeckte, das ihm half, sein Jetlag zu überwinden. Inspiriert von der Wirkung dieser funktionalen Getränke aus Ostasien, gründete Mateschitz Mitte der 1980er Jahre die Red Bull GmbH. Am 1. April 1987 kam es dann zur offiziellen Markteinführung des Red Bull Energy Drinks in Österreich. Dies markierte die Geburtsstunde der Kategorie Energy Drinks in der westlichen Welt.
1: Was war neu an dem Marketing von Red Bull?
2: Der Erfolg von Red Bull basierte nicht auf klassischer Werbung, sondern auf einem völlig neuen Marketingansatz. Da gibt es zum Beispiel den Zielgruppenfokus. Zunächst wurde das Getränk gezielt in der Club- und Techno-Szene sowie bei Studenten und Sportlern platziert. Außerdem begann Red Bull früh damit, unkonventionelle Sportarten und Athleten zu unterstützen, was das Image von Energie und Mut festigte. Der Slogan Red Bull verleiht Flügel wurde zu einem der bekanntesten Werbeslogans weltweit.
1: Wie sieht die Erfolgsgeschichte von Red Bull aus?
2: Was als Einproduktunternehmen begann, entwickelte sich zu einem globalen Medien- und Sportkonzern. Ab 1992 expandierte Red Bull international, zunächst nach Ungarn und Deutschland, später in die USA und den Rest der Welt. Heute besitzt Red Bull eigene Teams in der Formel 1 und im Fußball, zum Beispiel RB Leipzig. 2025 wurden weltweit ca. 14 Milliarden Dosen Red Bull verkauft. Der Umsatz betragt zu der Zeit ca. 12,2 Milliarden Euro.
1: Vielen Dank.
2: Gerne.
1: Wie entstand das Unternehmen Coca-Cola?
2: Schon 1880 erfindet John Pemberton in Atlanta ein Getränk gegen Müdigkeit und Kopfschmerzen und schenkt es zunächst glasweise in seine Apotheke aus. Nach 2 Jahren verkauft er die Patentrechte an den Unternehmer Arthur Candler. Die Coca-Cola Company entsteht dann 1890 und wird offiziell in Atlanta, Georgia registriert.
1: Wie kam es dazu, dass Coca-Cola ein Millionenkonzern wurde?
2: 1900 schaltet Coca-Cola Anzeigen mit bekannten Baseballspielern und beginnt das bis heute andauernde Engagement in vielen Bereichen des Sports, wie zum Beispiel der Nationalmannschaft. 1920 erfindet Coca-Cola das Sixpack und kommt nach Deutschland. Die geheime Rezeptur wird in einem Tresor der Trust Company Bank in Atlanta deponiert. Santa Claus prägte ab 1931 die Werbung, das heutige Bild des Weihnachtsmanns. 2025 wurden über 110 Milliarden Flaschen und Dosen verkauft. Der Umsatz der Coca-Cola Company betragt 2025 44 Milliarden Euro.
3: Gehst du in die Stadt, was macht dich da satt? 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

0: Ich bin's wieder, Lea, die beim Laupheimer Hof war. Hier Teil 2.
1: Des Weiteren durfte ich auch mit ein paar Kellnern des Laupheimer Hofs sprechen.
0: Hallo Roxy.
2: Hallo.
0: Wie bist du zu deinem Beruf Kellner gekommen?
2: In erster Linie durch einen Familienbetrieb, aber mit der Zeit habe ich auch selber festgestellt, dass mir der Job echt Spaß macht.
3: Also tatsächlich habe ich mich zuerst auf die Küche beworben, weil ich Spaß am Kochen hatte schon zu Hause. Die Bewerbung ist tatsächlich ein bisschen untergegangen, aber dann kam es so, dass die Bewerbung wieder gesehen wurde und gerade Hilfe im Service gebraucht wurde. Und ich wollte es auch mal ausprobieren, wie es ist, im Service zu arbeiten. Ja, und seitdem bin ich hier.
0: Was gefällt dir an deiner Arbeit am besten?
2: Es ist sehr abwechslungsreich und man kann mit Menschen arbeiten. Man sitzt nicht nur wie an einem Computer und sitzt den ganzen Tag rum. Man trifft die ganze Zeit neue Menschen. So, das macht einfach Spaß.
3: Tatsächlich das Interaktive, dass du immer in Bewegung bist, gleichzeitig halt auch Gespräche hast, mit entweder mit deinen Mitarbeitern oder mit verschiedensten Gästen. Und die Kombination aus beidem, die macht den Beruf besonders für mich.
0: Welche Eigenschaften braucht man deiner Ansicht nach, um die Arbeit ausüben zu können?
2: Man sollte sehr flexibel sein, weil man mit vielen verschiedenen Menschen arbeitet. Aber Ausdauer ist auch gut, weil es viele Veranstaltungen gibt, was halt auch spät wird.
3: Man muss auf jeden Fall den Menschenkontakt mögen und am besten auch suchen, ja. Und sonst, du solltest auch fleißig sein.
0: Was war deine bewegendste Begegnung mit Gästen?
2: Ich hatte mal eine Dame, die oft bei uns beim Essen war. Und als sie anfing, krank zu werden, kam sie dann irgendwann zu mir her und hat dann mit mir geredet. Ich habe ihr dann Tee geschenkt, wo dann so kleine Sprüche da waren. Und sie ist danach dann auch wieder zu mir zurückgekommen, auch nachdem sie ihre Chemotherapie hatte, und hat dann ein Geschenk zurückgebracht, so eine kleine Schokolade. Und ja, ist einfach süß mit denen.
3: Wir haben einen Stammgast, der jede ein- bis zweimal die Woche hierher kommt. Und da hat man immer ein paar nette Gespräche mit dem, man tauscht sich aus, er erzählt ein bisschen was über seine Arbeit, ich erzähle ein bisschen was über mein Leben. Und das ist immer ganz nett, weil an sich kennen wir uns überhaupt nicht, also persönlich, aber im Restaurant, dann redet man nur 5 bis 10 Minuten und ist dann mehr wirklich als nur Gast zu Service, sondern Bekannter zu Bekannter.
0: Welche Rolle spielt für dich das Trinkgeld?
2: Es ist ein schönes Dankeschön oder so wie eine Anerkennung dafür, dass man sich am Gast so viel Mühe gegeben hat. Weil ja, man muss halt selber auch immer gute Laune haben, um guten Service am Gast machen zu können.
3: Also natürlich ist ein Faktor hier, klar, man lebt auch von Trinkgeld. Also man hat einen Stundenlohn, klar, aber Trinkgeld ist immer eine schöne, nette Sache. Aber man muss sich ein bisschen frei davon machen. Und einfach jeden Gast so gut wie möglich behandeln.
0: Hast du besondere Stärken in deiner Arbeit?
2: Ich bin super flexibel und meistens wollen Menschen interessante Anfragen, sage ich mal. Und da muss man halt einfach schnell einen Weg finden, wie man das umsetzen kann.
3: Ich würde sagen, dass ich sehr schnell lernen kann. Ich habe hier angefangen, nach dem ersten Tag oder nach der ersten Woche konnte ich schon das Allermeiste. Und sonst bin ich auch jemand, der etwas Freiheit in der Arbeitsweise bevorzugt. Und das ist mir hier gegeben und das gefällt mir sehr daran. Und das würde ich auch als meine Stärke bezeichnen, dass ich einfach selbstständig bin, gleichzeitig aber natürlich auch ehrgeizig und lernbereit.
0: Vielen Dank fürs Gespräch.
2: Gerne, bitteschön.
3: Danke.
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0: Berry Lilly.
1: Das war unsere Sendung zusammen mit Lisa,
2: Lukas,
3: Ella,
4: Emil,
5: Jan,
6: Lea,
7: Maya,
8: Maximilian und in Vertretung Herr Mühlenfeld
9: und Herr Petersohn,
1: welcher uns das ganze Jahr lang begleitet und unterstützt hat.
2: Leider konnten Luca und Luis heute nicht dabei sein. Wir hoffen, euer Kuchen hat geschmeckt und ihr konntet das ein oder andere mitnehmen. Wir wünschen euch ein schönes Wochenende mit einer großen Portion Eis.

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6: Herzlich willkommen. Добро пожаловать в Ульм und unsere wunderbare Region. Ich bin Nathalie Wenzel und wie so oft, Freitag 17 Uhr, bin ich im Studio und freue mich auf schönes Gespräch mit meinem Gast. Heute ist zu Besuch bei mir eine Vertreterin des besonderen Königreiches, Königreich der Musik, Larissa Richter. Hallo Larissa.
7: Hallo Nathalie, vielen Dank, dass ich hier sein darf als Gast. Ist eine große Ehre und auch eine Premiere tatsächlich im Radio.
6: Es wird spannend mit uns beiden hier.
7: Das glaube ich auch.
6: Larissa, damit Leute da draußen dich sich vorstellen können, beschreibe ich dich wie folgt. Eine zarte Frau mit ganz ausdrucksvollen, ausdrucksstarken Augen. Mit ganz viel, also du lächelst und irgendwie hat man so das Gefühl, dass es so ein bisschen noch Kind in dir, das so neugierig ist und dem Leben begegnet. Du hast gesagt, das ist für dich Premiere jetzt im Radiostudio zu sein. Ich hoffe, wir haben eine wunderbare Stunde und ich hoffe, dass du uns heute viel von deiner Welt erzählst, von deiner Welt voller Musik, voller schöner Klänge, hoffe ich. Voller schönen Menschen oder besonderen Geschichten. Du bist, so wie ich auch, Russlanddeutsche. Richter, das ist dein Name, den du aus Russland mitgebracht hast. Ist das so?
7: Richtig, ja. Mein Vater ist deutschstämmig und es ist tatsächlich mein Geburtsname.
6: Und wie lange bist du schon in Deutschland und aus welcher Region, aus welcher Stadt kommst du?
7: In Deutschland bin ich seit über 30 Jahren. 1996 bin ich mit meiner Familie aus der Stadt Zlatoust gekommen. Die Stadt ist wenig bekannt, aber hat auch einen interessanten historischen Hintergrund. Die Stadt liegt im Uralgebirge, im südlichen Teil und ist tatsächlich auch Grenze zwischen Europa und Asien. Das ist eine der wenigen Städte in Russland, die nach einem Heiligen benannt ist. Zlatoust übersetzt heißt goldener Mund und benannt wurde nach einem Heiligen, wie ich schon sagte, Johannes Christosomus.
6: Und ist es eine Großstadt? Das ist eine industriegeprägte Stadt. Und wie viele Einwohner, welche Möglichkeiten haben dort Familien? Wie kommt man dort in diese Bereiche, die dich so glücklich gemacht haben?
7: Das ist eine Metallurgie geprägte Stadt, also schwere Metallurgie, die tatsächlich ihre Geschichte oder Ursprünge aus dem 19. Jahrhundert hat. Und tatsächlich auch die Handwerker aus Solingen haben da schon gewirkt. Und man hat das als russisches Solingen genannt. Die Stadt ist wunderschön. Sie liegt in dem Naturschutzgebiet Taganei. Also wir haben Berge, wir haben Seen, dementsprechend ist Wintersport sehr ausgeprägt. Das kulturelle Angebot ist sehr reichhaltig und ja, so bin ich auch zu dem gekommen, was ich jetzt heutzutage mache.
6: Kommst du aus einer Musikerfamilie oder war das deine eigene Entdeckungsreise, die du dann hast?
7: Ja, meine Mutter hat Klavier gespielt, aber das hat früher also in Russland auch zum guten Ton dazugehört.
6: Ist das nicht mehr heute?
7: Ich denke schon, weil das ist eine tolle kulturelle Tradition. Und mein Wunsch, Klavier zu spielen, entstand tatsächlich von dem Kindergarten. Ich habe jetzt auch Fotos für dich mitgebracht.
6: Das ist so wunderbar, hier schwarz-weiße Bilder zu sehen. Das ist und diese Gesichter, die ich auch aus der Kindheit kenne. Dankeschön, dass du das gemacht hast. Gerne, das ist sehr schön. Das belebt ja unser Studio hier oder unser Ruski Express.
7: Ja. Und ich kann mich erinnern, ich war 5 Jahre alt und meine erste Erzieherin, Tatjana Nikolaevna, mich auch in den Namen erinnern, ganz gut. Sie hat immer zur morgigen Gymnastik Klavier gespielt und da haben wir uns als Kinder dazu bewegt. Und es hat mich so fasziniert, der Klang, wie sie da so spielerisch mit uns musiziert hat. Und da, nicht lange nachgedacht, habe ich meiner Mama gesagt, ich will Pianistin werden.
6: Weiß deine Tatjana Nikolajewna, was aus dir geworden ist? Lebt sie? Hast du Kontakt?
7: Ich habe gar keinen Kontakt, leider nicht mehr. Und dieser Fakt auch, dass sie mich die Einzige als Lora genannt hat.
6: Lora?
7: Also quasi Koselname von Larissa. Das hat mich einfach fasziniert, wo du mich angesprochen hast. Ja. Das passt ja.
6: Bei Radio Lora ist genau. Heute eine Lora, die schon ganz früh wusste, dass sie eine große Lora wird und dann ein Interview gibt. Ja. Und ich denke aber, das wäre auch eine große Überraschung und vielleicht auch große Freude für deine Tatjana Nikolajewna. Ich denke, bei diesen Möglichkeiten, die wir heute haben, ist es Aufgabe für eine Stunde, dann hast du sie.
7: Ja, das stimmt. Das gehe ich mal ein.
6: Deine Mama war also schon mit Klavier zu Hause, dann konntest du auch, oder? Oder hat sie nur gespielt auswärts? Wie begann das Ganze?
7: Ja, also ich habe meine Mama nie Klavier spielen hören. Das ist wirklich seltsam. Also wie gesagt, die Person, die mich inspiriert hat, war tatsächlich die Erzieherin.
6: Und habt ihr Klavier gehabt zu Hause?
7: Meine Eltern haben mir Klavier gekauft damals mit der Voraussetzung, ich beginne Klavier zu spielen und ich darf es nicht aufhören.
6: Diese Bedingung kenne ich auch, weil russische Ausbildung, diese musikalische Ausbildung, es ist zwar Hobby und sollte eigentlich so sein, aber es gibt Programm, Musikschule hat Programm für 5 Jahre oder für 7 Jahre. Mhm. Und mittendrin aufzuhören, das ist nicht so gut. Deshalb hat man sich quasi, ja, ich hatte das auch, mich für 7 Jahre verpflichtet, was nicht so immer einfach war, weil auch du wahrscheinlich hattest Phasen, wo man dann lieber draußen spielen wollte.
7: Oh ja,
6: wie viele Stunden
7: ja.
6: hattest du gehabt in der Musikschule und wie viel musstest du üben?
7: Ja, Musikschule war eigentlich für mich die zweite Schule. Also ich hatte zwei Bildungen sozusagen, die allgemein schulische Bildung und die musikalische Bildung. Für mich stand das auch gleichwertig nebeneinander. Nach der allgemeinbildenden Schule habe ich Mittag gegessen und dann bin gleich zur Schule gegangen, jeden Tag zur Musikschule.
6: Welche Fächer musstest du noch belegen, außer Instrument?
7: Wir hatten Solfège, wir hatten Chor,
6: das ist Musik,
7: wir hatten Musik. Genau, Solfège ist, man singt, man entwickelt das Gehör oder das Gehör wird entwickelt. Das ist alles passiert alles in einer Gruppe. Dann hatten wir Chor, Musikgeschichte, Musikkunde.
6: Habt ihr auch sowas wie Tanz, auch Rhythmik? Bei uns war noch so Rhythmik, insbesondere im ersten und zweiten Jahr. Das hat man dann auch durch Körper spüren lassen, diese ganze Musik. Ich finde es auch sehr guter Ansatz.
7: Wahrscheinlich, aber ich habe es wahrscheinlich verdrängt.
6: Aha. Ich fand deine Geschichte so nett, als du mir erzählt hattest, eigentlich hättest du ja Geigerin werden müssen, weil die Eltern ja andere Pläne haben, oft für die Kinder. Und dann? Larissa?
7: Ja, dazu gibt es eine kleine Geschichte. Also in Russland, wenn man zur Musikschule kommt, wird man erstmal quasi geprüft, was bringt das Kind mit, wie ist das Gehör, wie ist rhythmisches Empfinden. Bei mir war offensichtlich das Gehör sehr gut und rhythmisch war ich nicht die Beste. Und deshalb wurde ich zur Streicherklasse geschickt und das wusste ich nicht und bloß der erste Unterricht, da befand ich mich mit einer Geige in der Hand und habe die Welt nicht mehr verstanden, weil ich gesagt habe, ich möchte Pianistin werden und habe dementsprechend auch reagiert, geweint und getobt und habe gesagt, ich möchte kein Grashüpfer werden.
6: Grashüpfer. Und jetzt müssen wir das auch noch erklären. Alle müssen jetzt an den Trickfilm denken, Biene Maier.
7: Genau.
6: Und dort gibt es einen Grashüpfer.
7: Genau, der auf der Geige spielt. Und das kam für mich überhaupt nicht in Frage.
6: Das verstehe ich. Also das müssen andere machen. Jetzt wollen wir doch gleich Musik klingen lassen. Und was begleitet uns heute?
7: Ich habe mir gedacht, dass die allererste Komposition, die ich veröffentlicht habe, das Klavier mit Cello, nicht mit Violine, da Cello mein Zweitlieblingsinstrument ist. Und das Stück heißt Stony River.

0: heute im Ruski Express ist Larissa Richter. Und Musik, was Sie jetzt gehört haben und hoffentlich genossen haben, ist aus ihrer Feder, weil sie ja nicht nur Pianistin ist, sie ist auch Komponistin und gibt ihr Wissen auch weiter. Klavierpädagogin mit vielen Schülern und auch mit ganz besonderen Schülern, wo sie dann ganz, ganz, ganz früh beginnt. Aber darüber erzählen wir später. Larissa, du hast erzählt, du kommst aus Lataust. Das ist eine Stadt in Ural, ziemlich nah an der Grenze, wo Ural, also wo Europa mit Asien grenzt. Richtig. Und ich hatte diesen Platz auch schon gesehen, aber nur in den Büchern. Also dort lebtest du, okay. Und es gab auch Prominenz in der Stadt.
1: Ja, richtig. Dort ist der ehemalige Schachweltmeister geboren, Anatoly Karpow. Und das war natürlich eine Sensation für die Stadt, als er so berühmt wurde. Und in meiner Schule hatten wir auch diese Tradition weitergelebt. In der allgemeinbildenden Schule hatten wir ja, laufend Schachturniere.
0: Anatoly Karpow, das ist natürlich ja, Papst des Schachspielens, insbesondere viele, viele Jahre in der Sowjetunion. Dann kam noch Kasparow und dann wurde das. Das ist schon besonders in Russland, finde ich, auch Ansehen vom Schachspiel. Und du wirst nicht glauben, ich habe Kontakt zu den Leuten aus Jekaterinburg und vor kurzem, im Februar, da hat mir ein Freund Bild geschickt, wo draußen Schnee liegt bis zu Knien und die Leute sitzen an solchen Tischen, das ist wahrscheinlich extra für Schachleute, weil es sind einige nebeneinander und spielen Schach. Das war so goldig und da dachte ich, ja, das stimmt, die Leute beschäftigen sich mit dem Spiel.
1: Ja, das ist, finde ich, ein sehr, sehr schöner Denksport auf jeden Fall.
0: Kannst du auch Schach spielen?
1: Ja, praktiziere gerade nicht, weil andere Sachen die Zeit benötigen, aber ich könnte wieder.
0: Genau, deine Zeit wird in der Musik gebraucht. Vielleicht wirst du auch eine Tochter von dieser Stadt, München, wo du lebst, die auch ihren Namen dann auf irgendwelchen Tafeln dann später stehen hat. Hier lebte und wirkte Larissa Richter. Du hast ja klein angefangen und wusstest, dass du groß rauskommen möchtest. Und wie viele Jahre hat es gedauert? Wie war dann diese Brücke zu professionellen Weg?
1: Schwierige Frage, weil das habe ich so nie gesehen, dass ich da jetzt auf dem Weg, also wie lange das dauert, dass ich bin einfach den Weg gegangen und das ist eigentlich so mein Lebensinhalt, würde ich sagen. Und ich hatte ein paar Jahre kurze Pause mit Musik, war aber auch sehr, sehr guter Test für mich, ob ich tatsächlich Musikerin aus Leidenschaft bin oder ob das meine Berufung ist. Und das habe ich tatsächlich nach dieser Pause realisiert.
0: Du bist mit 16 Jahren irgendwann mal nach Deutschland gekommen. Das ist ja ein Alter, wo man auch schon sich mit dem Thema beschäftigt, wer will ich werden oder wer muss ich werden. Dann kommen ja ganz viele Themen hier mit dieser Auswanderung auf einen zu und es ist Sprache, ich weiß nicht, ob du schon so toll gesprochen hast wie jetzt oder begonnen hast. Wie war dieser Beginn? Weil 16 Jahre alt oder so ein junger Mensch, stelle ich mir vor, hat auch ganz andere biologische Probleme, sage ich mal. Wie hast du das gemeistert? Wie war das?
1: Ja, also der Start hier in Deutschland war nicht so leicht. Ich war tatsächlich, habe ich mit 15 Jahren damals in Russland Musik angefangen zu studieren. Also ja, bin aus dem Haus, also aus dem Elternhaus ausgezogen und war in einem Studentenwohnheim in einer Stadt, die 800 Kilometer von meiner Geburtsstadt lag. Und dann plötzlich hieß es nach einem Jahr Studium, was mir unglaublich Spaß gemacht hat, ja, wir gehen nach Deutschland. Da habe ich mich auch gewehrt, ich habe mich geweigert und auch meine Professorin hat zu meinen Eltern gesagt, bitte lass das Mädchen hier studieren, ich werde wie eine Tochter sie behandeln. Natürlich, meine Mutter war nicht so glücklich darüber, war nicht einverstanden, verständlicherweise. Ja, in Deutschland angekommen, musste man natürlich als Sprache lernen, Deutschkenntnisse, ja, war auf dem Schulniveau. Und wenn man es halt nicht praktiziert, ist es ja klar, das ist ja Schulniveau. In Deutschland angekommen ist man natürlich erst geschockt. Das allererste, woran ich mich erinnern kann, noch aus dem Flieger. Wir sind in Düsseldorf angekommen im Februar und ich habe das grüne Gras gesehen von der Luft aus. Ich habe gesagt, wo sind wir denn bitte? In Russland ist minus 30, hier liegt kein Schnee und ist alles grün. Genau, und ja, nach dem ganzen Aufnahmeprozedere durchläuft man natürlich dann so ein Beratungsgespräch beim Arbeitsamt. Ich denke, jeder, der hier in Deutschland, nach Deutschland emigriert ist, kennt das. Ja, und damals hat der Angestellte vom Arbeitsamt leider eine fehlerhafte Beratung gegeben. Für mich war ganz klar, ich möchte Musik weitermachen, Musik weiter studieren. Dann hieß es, ja, es gibt Probleme. Erstens, du hast keine Perspektive, mit Musik Geld zu verdienen. Du brauchst ein Abitur und du brauchst zweites Instrument. Du musst zweites Instrument spielen können. Ja, nach meiner damaligen...
2: Konntest du doch schon Geige?
1: Ja, natürlich. Da habe ich gedacht, okay, Mist. Ja, und... ja, dann glaubt man natürlich das, die Person gesagt hat und ja, geht man einen anderen Weg.
2: Die Geschichten kenne ich natürlich auch sehr, sehr, sehr, sehr gut. Mhm. Und auch diese wohlwollende Beratung. Und ja, wir wissen ja natürlich, wie viele Menschen, die tolle Abschlüsse hatten, irgendwo gelandet sind als Hiwis, also Hilfsarbeiter und nie wieder aus diesen Löchern rausgekommen. Mhm. Aber du hast ja quasi, du hast einen Beruf erlernt, was vielleicht auch eine Basis oder Sicherheit oder Vokabular, weißt du, ich sehe das auch als, du bist ja Rechts- und Notar-Fachangestellte, Rechtsanwalt
1: gelernte,
2: und Notar,
1: ja, gelernte. Genau.
2: Mhm. Und ich denke, das ist auch eine Welt, was auch Vokabeln angeht, die sehr nützlich sein kann in unserem normalen Leben. Und wenn man Musik, ja, Musik ist wunderbar, aber ich weiß, dass du traurig bist über diese Jahre.
1: Ja, über die verlorenen goldenen Jahre.
2: Ja,
1: tatsächlich sehe ich das jetzt im Nachhinein oder damals auch, dass es eine ganz andere Erfahrung oder Erfahrungsschatz, den ich gesammelt habe. Erstens, ich kann mich mit Gesetzen, ich weiß, wie man mit Gesetzen umgeht, mit Gesetzen, Texten, wie man in bestimmten Situationen sich auch verhält oder genau richtig, dass man nicht alles quasi akzeptiert und es ist es gibt nur einen Spruch, man muss nicht alles wissen, man muss nur wissen,
2: wo es steht.
1: Und das war tatsächlich damals in der Ausbildung, haben wir das tatsächlich auch gelernt.
2: Aber es gibt doch noch eine Verlängerung. Man muss jemanden kennen, der weiß, wo es stehen kann.
1: Ja.
2: Richtig. Sehr schön. Du hast vorher gesagt, verlorene goldene Jahre. Ich denke, so könnte dein Musikstück heißen irgendwann.
1: Ja,
2: mal.
1: Das
2: vielleicht
1: ist,
2: komponierst du
1: werde
2: auch
1: ich mein Trauma wahrscheinlich noch verarbeiten in Form von Musik.
2: Ja. Weil du ja aus Musik bestehst, du hast auch heute Musik mitgebracht. Was hören wir da als nächstes?
1: Ja, tatsächlich hatte ich ein Jahr, sag ich mal, once in a lifetime Chance bekommen. Das war 2021, Corona-Zeit. Das war eigentlich das Beste, was mir damals passieren konnte als Musikerin. Habe ich einen Auftrag bekommen, für ein Symphonieorchester zu komponieren. Und zwar nicht irgendeins, sondern ein kubanisches Nationalorchester. Die einzige Vorgabe war, sollen zwei Querflötenspieler solistisch auftreten. Der Rest war mir quasi freigegeben. nach ein paar Tagen Überlegung habe ich gedacht oder mich festgelegt, dass ich über mein Leben komponiere. Das ist das, was ich am besten kenne. Und habe mich für 3 Phasen entschieden. Ich habe das auch in Spanisch gehalten, die Titel, weil ja auch aus Respekt zum Land, wo das auch uraufgeführt wurde. Und der erste Teil heißt Schöpfung, La Creación. Der zweite Kindheit, Innocencia. Und der dritte Teil Freiheit, Libertad.

0: Hallo zurück. Ich halte jetzt gerade eine CD in der Hand mit der Überschrift El Camino de la Vida. Larissa Richter, sie ist auch mein Gast heute, hat dieses Werk komponiert. Das ist ein Triptychon, besteht aus drei Teilen und Sie haben jetzt aus dem ersten Teil einen Auszug gehört. Und zwar, das ist deine Lebensgeschichte, Larissa, hast du gesagt.
1: Ja, richtig. Also auch der Titel spricht für sich, der Lebensweg oder Weg des Lebens. Habe lange über den Titel auch nachgedacht und habe mich dafür entschieden, weil ich den Weg ja immer noch gehe und ja, hoffentlich noch lange.
0: Ich bin total froh, dich kennengelernt zu haben, weil ich spüre Potenzial. Du wirst noch einige Bühnen rocken. Und du hast ja auch schon früh angefangen. Ich glaube, du hast sogar in Russland schon einen Wettbewerb gewonnen, was dich auch nach vorne katapultiert hatte. Was war das denn noch, wenn wir kurz über diese Erfahrung sprechen?
1: Ja, also das war ja eigentlich sehr üblich, dass man Wettbewerbe dort bestreitet, um ja, eigene Leistung auch in irgendeiner Weise auch zu steigern, weil das was war immer, ja, es war sehr anstrengend, aber das war immer ein Ziel. Ich hatte damals den Wettbewerb, so wie hier man in Deutschland kennt, Jugendmusiziert. Das war bei uns Neue Namen, hieß es. Und damals bin ich weit gekommen und habe zweiten Platz gewonnen. Dazu gab es ein Preisgeld.
0: Ja. Und was hast du damit gemacht? Ein neues Instrument?
1: Wenn ich es gekriegt hätte, dann... Instrument hatte ich ja schon, mit dem ich glücklich war, aber ja, wahrscheinlich ein Auto gekauft. Aber das Geld habe ich nie gesehen. Ich kann mich nur an die Summe erinnern, 6.000 Rubel. Das Thema oder das Problem war damals, das war der Sponsor des Wettbewerbs, war Arbeitgeber von meinen Eltern. Und damals, das war 1992, da kann ich mich erinnern, es gab halt ja, ökonomische Probleme.
0: Und dann hat man das Geld gleich an das Unternehmen weiter transferiert.
1: Richtig.
0: Naja, auch das können wir nochmal aufbohren. Nicht nur deine Tatjana Nikolaev. Ja, vielleicht kann man da was machen. Naja, jetzt sind wir ja schon eine Weile in Deutschland. Du bist mit 16 nach Deutschland gekommen, vorher im Ural gelebt. Und hier hast du zuerst deine ganz bodenständige Ausbildung gemacht. Mhm. Und irgendwann mal hat dich aber Musik so gerufen, dass du gesagt hast, nein, muss ich meinen Weg wieder auf richtige Gleise stellen. Und wie hast du das angepackt? Weil du bist ja zu dem Werk gekommen jetzt und hast schon angekündigt, dass du auch Auftrag von einem Orchester bekommen hast. Aber das war ja nicht von 0 auf 100, sondern du hast ja vorher Musik noch hier studiert und dich dann auch in diese Pole-Position gebracht.
1: Ja, wo fange ich an? Ja, da gab es tatsächlich einen gewissen Moment, als ich noch im Büro gearbeitet habe, als würde mir jemand ins Ohr wirklich nicht flüstern, sondern schreien, was machst du hier? Und dann wusste ich ganz genau, worum es geht. Und dann habe ich mich gerade dann auch in dem Moment gefragt, was mache ich hier eigentlich im Büro? Und ja, wurde wachgerüttelt, von was auch immer das war für eine Stimme. Dann habe ich wieder angefangen, Privatstunden zu nehmen, Gehörbildung, Theorie an der Musikschule damals, wo ich gelebt habe, zu nehmen, auch als einen privaten Rahmen, weil ich ja dann in dem Alter nicht mehr quasi in die Musikschule gepasst habe. Dann auch angefangen, mich zu bewerben in Hannover, in Detmold, was nicht vom Erfolg gekrönt wurde. Dann natürlich meine, ja, sag ich mal, große Enttäuschung. Und habe mich dann weiter informiert, ich muss nicht unbedingt studieren, um ja, Musik vermitteln zu können, einfach Musikerin wieder zu werden sozusagen. Und bin auf Berufsfachschulen für Musik gestoßen. Das gab es aber nur oder gibt es nur in Bayern tatsächlich. Und dann habe ich mich bei allen informiert und kontaktiert und so durfte ich noch eine Nachprüfung machen in Mittelfranken. Eine Berufsfachschule wo ich eigentlich vorhatte, 2 Jahre zu studieren. Und meine Dozentin meinte, nein, du gehst an die Hochschule. Nach einem Jahr war das dann soweit.
0: Das ist wieder eine Frau, die dich inspirierte.
1: Genau, die mich inspirierte und auch unterstützte. Ja, und an mich geglaubt hat. Das war wirklich, es ist sehr stark, wenn man ja so eine Unterstützung hat.
0: Ja, im fremden Land sowieso. Richtig, das ist genau. Ja noch mehr.
1: In Bayern durfte ich leider nicht bleiben, nicht studieren, weil ich damals gerade 25 Jahre war. Und in Bayern gibt es eine Altersgrenze für Studienbeginner und das ist 25. So bin ich dann nach Baden-Württemberg gegangen und dort mein Studium abgeschlossen. Das war mir noch an etwas ja, zu wenig und dann habe ich die Möglichkeit genutzt, so ein Erasmus-Studium zu machen. Und dann wurde es Bratislava, weil ja, das ist mir einfach ja, auch von der Sprache her sehr, also näher als jetzt Finnland. Zum Beispiel Finnland hätte ich auch Möglichkeit gehabt, aber das war auch ja, mir zu kalt, ehrlich gesagt.
0: Du hast jetzt von der Stimme gesprochen, die zu dir irgendwie gesagt hat, was machst du hier? Mich hat deine persönliche Geschichte sehr berührt, weil das passierte ja gerade in der Zeit, als du einen ganz lieben Menschen verloren hast.
1: Ja.
0: Und vielleicht muss man nicht daran glauben, aber vielleicht sind das auch irgendwelche Verbindungen, die uns hier Bleibenden den Weg aufleuchten, den Schubser geben, die richtige Frage uns schicken. Denn die Frage, warum bin ich hier und wofür eigentlich, ist eine, die uns auf neue Ideen auch bringen kann.
1: Richtig, genau. Und wenn man, ja, also ich glaube fest daran, ich wollte jetzt nicht in diese Richtung gehen, aber ich glaube daran, dass es auch eine Welt, die wir nicht fassen können, gibt. Und ja, muss ich ja auch, weil Musik ist eine Welt, die man nicht fassen kann, aber die wirkt. Und genau so war das auch in dem Moment. Und ja, ich werde jetzt nur spekulieren, aber das war wirklich wahrscheinlich meine Mama.
0: Ja. Du hast jetzt einen ganz tollen Auftrag bekommen, für Orchester zu komponieren. Du hast schon viel in der Musik gemacht, aber jetzt Orchesterauftrag, das ist ja ganz was Spezielles, was Großes. Du warst du denn nicht ein bisschen überfordert oder ist es, oder bist du so ein mutiger Mensch, so wie ich dich kennengelernt habe, du Augen zu und durch? Oder wer hat dich unterstützt vielleicht?
1: Ja, erstens, ich habe 4 Tage Zeit gelassen. Normalerweise entscheide ich solche Sachen schnell oder 24 Stunden gebe ich mir mal Zeit, entweder oder. Und da habe ich die ganzen Konsequenzen durchgespielt, was es dann für mich bedeuten würde. Ja, also alleine die ganzen Orchesterstimmen, also das alles zu kennen, was die Möglichkeiten des Instrumentes oder der Instrumente und Grenzen auch, hatte ich dieses Wissen damals nicht. Dann habe ich trotzdem zugesagt, weil ich einfach Möglichkeit des Wachstums gesehen habe als Musikerin und die Möglichkeit, ja, dieser Welt was zu schenken. Es ist ja nicht umsonst auf mich zugekommen. Und das wollte ich aber nicht aufschlagen.
0: Verstehe. Und du hast dein Werk so aufgebaut, du hast gesagt, ich verstehe was von meinem Leben, deshalb wird es ein Triptychon. Und du hast daraus 3 Teile gemacht. Und spielt hier auch eine Rolle dieser Tatbestand, dass wir spreche ich, weil ich habe ein erstes Leben in Russland gehabt, dann zweites hier begonnen. Wir haben Themen wie Zerrissenheit, wie Heimatfragen, wie Sprache, dieses Thema Adoption, was adoptiere ich in meinem Leben, wo integriere ich mich und wie viel bleibt von mir dann sichtbar? War das auch dieses Auseinandersetzen mit der Musik dann in dem Fall?
1: Absolut, also gerade in den zweiten und dritten Satz ist sehr, sehr viel, eigentlich ja, Geschichte von meinem Leben und auch viele Emotionen, das hört man irgendwie. Also viele haben mir gesagt, die das Werk gehört haben. Die sehen Bilder, die sehen, Entschuldigung, ja, es ist eine sehr bildhafte Musik und ich finde es auch interessant, dass jeder Zuhörer das für sich selbst interpretiert und auch vielleicht was aus seinem Leben drin hört. Also ja, das habe ich auf jeden Fall dort alles verarbeitet.
0: Und jetzt sind Sie dran und können dann auch diese Musik auf sich wirken lassen. Wir sind jetzt im Teil 2, Kindheit, das Richtig. Heißt La Inocencia. Mhm. Und gespielt wird das vom kubanischen Nationaltheater. Nee, das wurde aufgeführt im kubanischen Nationaltheater in Havanna. Mhm. Und aufgenommen, diese CD wurde mit dem slowakischen Orchester,
1: Rundfunkorchester.

0: An Bord ist beim Ruski Express heute ganz spannender Gast. Eine Frau mit ganz vielen tollen Seiten, ganz vielen musikalischen Seiten. Sie besteht aus Klängen. Diese Frau weiß, wo sie steht und trotzdem nicht stehen bleiben möchte. Sie ist voller Pläne und voller Ideen und voller Verständnis, dass Musik diese Welt verändern kann. Du hast jetzt uns einen Teil zum Hören ermöglicht. Das ist aus deinem Triptychon. Und es heißt, dieser Teil speziell, Kindheit. Kindheit, würde ich sagen, das ist so ein wichtiger Lebensabschnitt. Viele Eltern, die dann Kinder haben, sind natürlich auch sehr wohlwollend und wollen das Beste für das Kind, sofern sie das können natürlich. Wie kann ich jetzt zum Beispiel diese Kindheit schon nutzen, um aus den Kindern Menschen zu machen, die Musik hören, die etwas damit anfangen können, die sich öffnen? Gibt es aus deiner Perspektive Empfehlungen?
1: Ja, also ich finde, es ist eine sehr, sehr schöne Brücke, die du jetzt gerade schlägst, von Komposition El Camino de la Vida, von speziell dem Satz, der La Inocencia heißt, was Unschuld bedeutet, was ich mit der Kindheit auch verbinde. Seit einigen Jahren spiele ich Konzerte für ganz, ganz kleine, für Babys nämlich, weil ich davon überzeugt bin und auch viele wissenschaftlich belegte Studien gibt, dass Musik schon im Mutterleib wirkt. Vor allem der Rhythmus ist ja auch naheliegend, weil das Baby ja nah am Herzen von der Mutter liegt und den Rhythmus ja im Ohr die ganze Zeit hat. Das Ohr ist ja auch das erste Organ, was sich als erstes vollkommen entwickelt.
0: Ja, dann wäre vielleicht auch so Konzerte für Schwangere auch eine tolle Idee, oder?
1: Ja, tatsächlich habe ich das versucht, letzten August. Und? Davon habe ich dir doch gar nichts erzählt.
0: Nein, dafür haben wir ja jetzt Zeit.
1: Ja, und also mein Mentor und mein Lehrer, Kompositionslehrer Wilfried Hiller, der bei dir auch schon mal zu Gast

0: war.
1: Ja, und da grüße ich ihn ganz herzlich aus dem Studio und bin so dankbar, dass er auch deinen Namen mir genannt hat.
0: Der hört sicherlich zu. Ja, der hat tatsächlich damals, ich müsste jetzt mich im Datum, ich weiß ganz genau nicht, welches Datum, in welchem Jahr das war. Verzeih mir bitte, Sascha, dafür. Der hat nämlich damals Konzerte für Schwangere organisiert. Ja, und die Schirmherrin für das Konzert, für das Projekt war die von den Laien, die damals Familienministerin war, die ja auch selbst siebenfache Mutter ist.
1: Und doch, dein aktuelles Projekt, und so steht auch geschrieben, Piano Babies und Kids, so findet man dich auch im Universum, im Internet nämlich. Und du bist, du hast schöne Räume ausgesucht. Du lädst dann Eltern mit den ganz kleinen Kindern zu diesen Veranstaltungen zu kommen, lädst sie ein und spielst. Die Babys müssen nicht irgendwie Fliege und Krawatte tragen. Sie dürfen sich gemütlich hinschmeißen und krabbeln. Oder wie stelle ich mir das vor?
0: Richtig. Ja, das ist nämlich so, ich spreche bewusst Babys an mit Begleitpersonen. Also heißt, im Fokus stehen natürlich Kleinkinder. Dann als Familie erleben natürlich Babys und Erwachsene sind öfters auch Oma, Opa kommen mit, was mich auch sehr freut, dass da generationsübergreifend alles passiert. Ja, das Konzept oder das Prinzip ist so, dass die Babys nichts leisten müssen. Sie dürfen Babys bleiben, sie krabbeln, sie weinen auch ab und zu. Was überhaupt nicht störend ist, das sage ich immer wieder vor dem Konzert zu den Eltern, bitte nicht rausgehen, sodass das Kind auch nicht das Gefühl bekommt, das stört. Ja, und das passieren wunderbare Sachen. Also
1: zum Beispiel eine Fußmassage der Pianistin durch kleine Babyhände.
0: Passiert manchmal, klar, weil wenn ich das Pedal drücke, dann Bewegung ist drin und dann die Neugier ist größer und dann erkunden die Kinder natürlich das alles und greifen auch manchmal in die Tasten, was mich auch nicht stört, aber dann sage ich ganz sanft, du darfst wirklich nach dem Konzert das Klavier erkunden. Das tun wir auch.
1: Und ab wann, ab welches Alter kann man ja Talent erkennen bei den Kindern?
0: Ja, also das, was ich jetzt bei gerade nach den Konzerten mitgekriegt habe, ziemlich früh. Also ich würde sagen, schon sogar ab 3 Jahre kann man abschätzen, weil manche Kinder schlagen einfach nur aufs Klavier ein oder streicheln, also es ist in jeder Form vor Ort quasi sehbar. Und bei manchen Kindern sehe ich, dass die Töne suchen, dass die dann auch Melodien schon rauslocken oder bestimmte Rhythmen ausprobieren. Und da ist in meinen Augen als Musikerin Talent erkennbar ab 3.
1: Was würdest du den Eltern empfehlen, damit sie dann gutes Gefühl haben, dass sie alles richtig gemacht haben, selbst wenn sie das Kind nicht in die Musikschule gebracht haben?
0: Es gibt ja jegliche Musikgartenkurse, da gibt es viele Anbieter, gerade in einer Großstadt wie München. Einfach schauen, wo so solche Angebote gibt, dass man spielerisch oder dass die Babys oder Kleinkinder erstens spielerisch herangeführt werden durch Karl Orff Instrumente, durch einfach rhythmische Spiele, durch es gibt viele, viele Möglichkeiten.
1: Aber du sagst mit deiner Empfehlung schon, dass man in die Lehrerhände gehen sollte oder zu den Menschen, nicht hier zu Hause, dass man sagt, okay, du darfst mit dem Stock auf alles schlagen und dann Töne entstehen oder ich weiß es nicht, oder irgendwie vorlesen.
0: Ja, das im Singsang. Das würde ich nicht sagen. Ich glaube, das sind die Eltern, die es eigentlich stört. Das Kind soll alles ausprobieren. Wenn das erträglich ist natürlich.
1: Jetzt leben wir in so einer digitalen Welt. Nutzt du irgendwelche Apps, die man dann für die Musik auch sehr gut verwenden kann? Gibt es sowas?
0: Ich habe nur eine Metronom-App auf meinem Handy, sonst nichts.
1: Verstehe. Hast du persönliche Vorbilder, die dich bis jetzt vielleicht begleiten, die dich vielleicht auch geformt haben? Ich würde schon musikalisch jetzt erstmal denken.
0: Ja, Die großen Meister natürlich der russischen Klaviermusik, aber auch der westlichen Musik. In erster Linie Chopin ist für mich ein, ja, wie soll ich sagen, der aus mir ja auch, der in mir diese Leidenschaft zur Musik auch geweckt hat, weil ich finde einfach diese rhythmische Vielfalt und auch die Melodien, die in seiner Musik hörbar sind. Rachmaninow natürlich mit dieser, kommt natürlich immer auf die Stücke drauf an, aber mit diesem Volumen, mit dem orchestralen Klang, Debussy, Ravel, also das, ich könnte da minutenlang
1: stundenlang.
0: Ja, definitiv, definitiv. Wo ich gewachsen bin als Pianistin, ist tatsächlich Bach, also Musik von Bach. Da damals im Musikunterricht in Russland musste ich sogar eine dreistimmige Fuge, jede Stimme auswendig aufschreiben können. Das ist eine ganz andere Dimension. Und da habe ich angefangen, seine Musik zumindest in meinen Möglichkeiten zu verstehen.
1: Ja, das ist auch ein Universum für sich, Bach.
0: Unbedingt. Also das, für mich ist es der Meister, also wo es nichts mehr kommt danach.
1: Ja. Interessant. Hattest du jetzt vor 2 Jahren, glaube ich, kam ein Film raus, oder Alchemie des Klaviers. Mhm. Hast du das gesehen?
0: Leider nicht, aber gehört.
1: Und das gibt jetzt in der ARD, meine ich, Videothek.
0: Ah ja, Mediathek.
1: Aber auf jeden Fall googeln.
0: Mhm, danke.
1: Das ist ein sehr spannender Film, der auch ein Stück von Rachmaninow hat. Mhm. Also da wird Rachmaninow sogar ein bisschen gespielt und zum Schluss kommt auch seine Live-Aufnahme mit seiner Stimme von damals.
0: Toll.
1: Toll. Und mittendrin geht ein sehr bekannter Pianist, ein junger Pianist, zu den anderen Pianisten weltweit und immer fragt, was ist bei dir so speziell? Mhm. Und jeder von diesen weisen Menschen, die ganz viel Erfahrung haben und viel Bühnenpräsenz, sie erzählen dann, einer spricht von, ja, also das ist sehr zu empfehlen.
0: Vielen Dank.
1: Und wir kommen jetzt zu Standardfragen, die Ruski Express schon seit vielen Jahren so hat. Und zwar, wir haben eine quasi Wortspardose. Die Idee war, dass wir irgendwelche russische Wörter sammeln und vielleicht sogar mit einer Eselsbrücke hier servieren. Eins reicht völlig. Schimpfst du auf Russisch, auf Deutsch zu Hause, schimpfst du überhaupt? Gibt es Verniedlichungen oder irgendwelche Kosenamen, die dir dann so wichtig sind, dass sie nicht aus deinem Wortschatz zu denken sind, auch nach mehr als 30 Jahren?
0: Ja, schimpfen tue ich auch, aber ja, was mir immer wieder ein Wort in den Sinn oder in den Mund auch kommt, wenn ich jemanden ganz, ganz mag und dem das auch zeigen will, dann sage ich Solnischka. Solnischka heißt, ja, Sonne, also aber verniedlicht.
1: Ja, Solnischka.
0: Solnischka.
1: Solnischka. Ja, Sonnenlein oder wie? Sonnchen? Nee, Sonne? Das sagt
0: ja, es man ist gar nicht, nicht zu übersetzen.
1: Gar nicht, ja genau. Diese Form, ja, Solnischka, ich finde das wunderschönes Wort. Und das ist, da wird es gleich einem, also mir wird es warm im
0: warm,
1: Herz.
0: Ja, genau.
1: Und ja, so nennt man Menschen dort oft wirklich. Und die zweite Frage ist, ich will ja, dass Ruski Express weiterrollt. Wir sind ja schon seit 2014 unterwegs.
0: Oh ja.
1: Ja, und haben ganz viele Gäste und es dürfen aber auch noch viele kommen. Kennst du jemanden, der vielleicht einen Bezug hat zu Russland oder eine interessante Geschichte? Es muss kein Musiker sein, es sind auch andere Geschichten sehr, sehr spannend. Hauptsache diesen Bezug.
0: Ja, tatsächlich habe ich eine, ich hoffe, sie ist mir dann nicht böse, dass ich sie empfohlen habe. Tatjana ist eine Balletttänzerin, mit der ich jetzt auch das, ja, eine Erweiterung von dem Piano-Babys-Projekt mache, quasi für Kinder ab 4. Tatjana ist eine Balletttänzerin, die im Bolschoi-Theater getanzt hat und die Liebe hat sie nach Deutschland geführt und so ist sie jetzt nach 4 Jahren ja, in der Nähe von Augsburg oder lebt in Augsburg, hat zwei kleine Kinder. Und was mich an ihr fasziniert, sie hat genau so eine Leidenschaft, Leidenschaft ist eher ein falsches Wort, aber so eine Liebe zu Ballett. Und selbst, weil ihr jüngstes Kind ist 1,5 Jahre alt, und dennoch schafft sie, die Familie zu versorgen und auch trotzdem der Kunst nachzugehen.
1: Und die Fotos, die ich gesehen habe von diesen Veranstaltungen, was ihr da gemeinsam macht, und auch diese kleinen Kinder, die dann diese Ballerina, aber eine klassisch gekleidete Ballerina, das ist jetzt schon mit diesen Röckchen, Tattoo und ganz zauberhaft. Das ist natürlich auch eine ganz interessante Erfahrung für die kleine Menschen, die dann diese Frau auch anfassen dürfen und dann vielleicht auch Händchen ausstrecken, so wie sie das ihnen später erklärt. Und das prägt und hinterlässt bestimmt große Spuren. Und ich hoffe, dass viele Kinder durch euch dann später in anderen Radiostudien stehen und sagen, ja, und ich wurde das und das, weil ich einmal beim Konzert war.
0: Ja, das ist das Allerschönste, wenn man einen Funken setzen durfte und das erleben, oder haben wir jetzt beim letzten Konzert erlebt, sehr, sehr viele leuchtende Augen von den Kindern. Und das ist also was Schöneres, kann man als Künstler nicht mit nach Hause nehmen, als die, Lächeln und die leuchtenden Kinderaugen.
1: Larissa, auch eine Stunde ist ziemlich endlich und sehr schnell vergangen mit dir. Und dank deiner Musik könnten wir eigentlich nur eine Musiksendung hier fahren. Mhm. Vielleicht überlegen wir das noch. Danke, dass du heute uns in deine Welt, die uns vielleicht auch verborgen bleibt, mitgenommen hast. Jetzt wissen wir, dass auch eine Pianistin großes Orchesterwerk schafft, wenn sie unbedingt an sich glaubt und Potenzial hat. Es war mir eine Freude, mit dir hier zu reden. Ich habe noch viele Fragen, aber eine Möglichkeit schaffe ich dir jetzt noch hier. Du kannst eine kurze Botschaft an die Welt aussenden. Von Larissa Richter, von der Musikerin, Komponistin und ein Mensch, der unsere Welt schöner macht.
0: In erster Linie bedanke ich mich bei dir für die Einladung, auch für, dass du aus mir so was rausgelockt hast, was schon auch wirklich in eine Vergessenheit geraten ist. Und was ich, meine Botschaft wäre, dass ihr versucht oder dass ihr es möglich macht, das in eurem Leben zu tun oder zu integrieren zumindest, wofür ihr brennt, was euch glücklich macht, weil darum geht's ja. Wenn man selber glücklich ist, dann macht man automatisch, man strahlt das aus und das ist die Erfahrung von mir, man strahlt das aus und steckt die anderen damit an.
1: Liebe Larissa, das war ein königliches Abschlusswort und dem kann ich überhaupt nichts mehr hinzufügen. Hier schließe ich damit und verabschiede mich jetzt von unseren Zuhörerinnen und Zuhörern. Hier war Ruski Express mit Nathalie Wenzel und Dietmar Freitsmiedl und Paul an der Technik. Bleiben Sie mir treu und vielleicht hören wir uns in 14 Tagen wieder.

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Ich bin der Theo Wirth und bin für euch im Büchsenstadel im Studio und mache jetzt eine Stunde Musik. Und heute hat der Jonas Geburtstag, deswegen spiele ich direkt einfach mal den Rauchhaus-Song von Tonsteine Scherben. Der mag den, glaube ich, nämlich.

Das war Train in Wayne von The Clash vom Album London Calling. Und wir machen direkt weiter mit Schiffischen Ruß und ich werde immer weniger.

Das waren Jet und Are You Gonna Be My Girl. An der Stelle möchte ich vielleicht ein, zwei Veranstaltungen erwähnen. Ihr könntet heute Abend zum Beispiel ins Eden gehen und da Billard spielen und es gibt Biergarten. Morgen am Samstag gibt es dann da Busportation, bisschen Club, wenn ihr da Lust drauf habt. Was ich euch sehr ans Herz legen könnte, wäre am 12.07., also am Sonntag, spielen im Beta Goizia im Manzenpanzer und Lady Lazarus oder so. Lazarus, genau. Ihr könntet auch in Liederkranz gehen, da gibt es italienische Tage, Freitag und Samstag, wie ihr wollt. Oder auf Stonerfest, das ist nämlich auch noch. Auch ziemlich toll, gibt es schöne Getränke oder leckeres Essen und Musik. Ich habe da letztens so Teigtaschen gegessen, ukrainische Vareniki heißen die. Kann ich sehr empfehlen, da ist irgendwie Kartoffel oder sowas drin. Und da gibt es einen Schlagobers dazu. Lecker. Jetzt einfach mal nur so als Empfehlung für euch. Und als nächstes hören wir Arctic Monkeys und From the Roots to the Wobble. Viel Spaß. 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

Das waren gerade die Autos. Ihr hört immer noch die Radiosendung mal so auf den 102,6 MHz und Radio Free FM. Genau. Ich bin der Theo und mache Musik für euch. Das nächste Lied ist Spanish Bombs von The Clash. Und es geht einfach so indie-mäßig weiter. Da habe ich gerade Lust drauf. Passt doch.

Ja, das waren die Sterne und das tolle Lied Universal Tellerwäscher. Und als nächstes habe ich für euch, extra für euch vorbereitet, nämlich Burnout Ost-West und abends Zähne putzen. Und ich freue mich schon sehr, weil am 5. Dezember kommen Burnout Ost-West nach Schorndorf in Club Manufaktur. Und da gehe ich hin, kann ich euch nur mal in Erinnerung rufen. Geht doch da vielleicht auch hin. Tolle Band, tolles Konzert, hoffentlich. Genau. Und jetzt hören wir das Lied Abends Zähne putzen.

So ein tolles Lied, nämlich All Day and All of the Night von den Kings. Vermutlich mein Lieblingslied. Ich glaube, das ist mein Lieblingslied. Ich finde es schon ziemlich toll. Wobei man sich ja immer schlecht entscheiden kann. Geht mir zumindest so, euch wahrscheinlich auch. Ich mache jetzt mal einen Genrewechsel. Und zwar hören wir jetzt Blue Monday von New Order. Also nicht mehr so 60s und Indie-Zeug, sondern mal ein bisschen 80s Wave und wie man das da halt so nennen möchte. Genau, tolles Lied.

Ihr hört immer noch Radio Free FM auf den 102,6 MHz und die Sendung mal so, gerade eben haben wir gehört Blue Monday von New Order und es geht wieder weiter mit ein bisschen Garagenrock, nämlich Fell in Love with a Girl von den White Stripes.

zwar Trio. Ja, wo geht's lang? Peter Bank, schönen Dank. Und es geht weiter mit den Autos mit den 10 am Abgrund.

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1: War Satzkopf und mit Team Scheiße ungerecht von Anfang an und es geht weiter. Oder es sind Gäste im Studio, das ist immer gut. Die Sterne hören wir und was hatte ich bloß ruiniert? Wir haben schon mal was von den Sternen gehört, aber die sind einfach toll. Weiter geht's mit denen schon wieder. 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

Ja, das waren die Sterne. Und jetzt kommt gleich David Bowie, Elend Easy. Aber ich muss mich auch noch verabschieden, weil es ist schon wieder soweit. Die Sendung ist zu Ende. Und deswegen wünsche ich euch einen ganz schönen Abend. Mir hat es wieder sehr viel Spaß gemacht, Sendung hier zu machen bei Radio 3FM. Die Sendung ist mal so, mal so. Ihr hört die 102,6 MHz. Und ich mache hier jeden Freitag vor 19 bis 20 Uhr diese Sendung. Bisschen gemischte Musik und so. Bisschen Indie, bisschen Soul, bisschen alles Mögliche. Und ja, heute hat der Jonas Geburtstag. Der wird die Sendung wahrscheinlich nicht hören. Aber trotzdem alles Gute. Ich wünsche euch, wie gesagt, einen schönen Abend. Geht noch ein bisschen aus. Macht was Schönes.

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2: 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Ja, wunderschönen guten Abend bei Schlecktronik. Heute bei diesem feucht-schwülen Wetter. Ich finde es großartig. Es ist so schön warm im Studio hier und ja, kann sparfuß abhängen. Großartig. Also du hast damit angefangen übrigens, Marc. Was, vier?
3: Ja.
2: Ah, vier. Mikrofon vier. 1, 2, 3, 4.
3: Ja, genau. Herzlich willkommen. Und das ist mir noch gar nicht aufgefallen, dass du auch deine Fußpilze hier verteilst.
2: Ja, natürlich. Ich dachte, wenn du schon anfängst, dann mache ich einfach mit.
3: Aber es geht.
2: Was mit den Fußpilzen?
3: Nee, mit der Wärme.
2: Ja, finde ich auch. Ich finde, langsam habe ich mich, glaube ich, dran gewöhnt.
3: Ja, ist auch.
2: Dass es eher so wärmer ist jetzt in letzter Zeit.
3: Ja, wir haben 9 Monate mieses Dreckswetter gehabt, genau. Und jetzt haben wir irgendwie Sommer und jetzt ist schön.
2: Das darf man jetzt auch mal genießen, gell?
3: Ganz genau, und man darf auch mal schwitzen.
2: So sieht's aus. Das ist eh gut.
3: Aber es ist eh besser jetzt als den ganzen Tag über beim Arbeiten, von daher.
2: Von daher. Ja, also ich wollte mal ganz kurz Hallo sagen und ich habe heute ein paar nette Sachen für euch am Start. Die erste Stunde mache ich heute, die zweite Stunde macht der Marc. Ich muss morgen ziemlich früh los, deswegen vielleicht mal gucken, ob ich dich alleine hängen lasse oder ob ich noch ein bisschen mit abhänge. Aber
3: kriegen wir.
2: Das kriegen wir hin. Genau. Ich beginne heute mal mit 3 Ausschnitten aus einem ziemlich eigenwilligen Projekt, nämlich Vertical London von Kate Carr. Und,
3: das ist sehr spannend.
2: Ja, es erscheint am 17. Juli auf ihrem eigenen Label Persistence of Sound und ist als Album mit 22 Tracks digital sowie auf CD erhältlich. Und wer Kate Carr nicht kennt, sie ist eine Field-Recording-Künstlerin, die mit Bewegung, Objekten und experimentellen Aufnahmetechniken arbeitet und daraus ja sehr intime, hybride Klangwelten baut, die auf Field-Recordings basieren, aber dann sozusagen halt auch sehr stark abstrahiert werden. Und für das Album, was wir heute hören, oder wo wir heute 3 Stücke raushören, macht sie sich am Neujahrstag von ihrer Wohnung in Loughborough Junction auf, um einen vertikalen Weg durch London abzustecken von rund minus 20 Metern unter dem Meeresspiegel sozusagen. Und das ist ja auch interessant an einem kalten, aber keineswegs stillen Tag. Wir fangen an mit I am not sure which tube station is the furthest below the sea level, but I am visiting quite a few.
3: Großartig.
2: Das ist der erste.
3: Ich habe da auch reingehört und das macht richtig Laune.
2: Genau, und deswegen fangen wir an mit Stück 2, also das ist dann Nummer 2 und dann geht's weiter mit der Nummer 13 aus dem Album.

0: Ja, wir machen direkt weiter. Das waren jetzt drei Stücke sehr leise, ne? Sehr, sehr leise und ruhige Arbeiten von der Kate Carr. Und wir machen weiter mit Suburban Dopamine von JWLSN und Liam Keenan vom Album Country / The Country und erscheint am 17. Juli beim australischen Label Room 40, was wir eigentlich schon fast irgendwie gefühlt jede Woche was spielen, ne? Weil die sind einfach,
1: das hab ich auch.
0: Die hauen echt, nee, hast du nicht, ich hab's gecheckt. Ich hab die Playlist überprüft, die du mir geschickt hast. Wir battlen uns ja immer so ein bisschen. Wer zuerst die Playlist hat, der hat natürlich das Vorrecht. Und ich bin immer so spät dran, ich muss dann meine Playlisten immer umbauen, damit das Zeug
1: vom... Ich hab nur vier Sachen.
0: Ja, ja, alles gut, aber ich find's manchmal total witzig. Bin ich nämlich fast an Playliste wegschicken und dann schickt der Marc seine und dann denke ich mir so, scheiße, jetzt muss ich vier Stücke tauschen.
1: Ja, das war diesmal auch, ich habe extra nur einen Screenshot gemacht und nicht das irgendwie
0: vernünftig
1: übertragen, ja, sondern ich habe mir, fuck, der steht jetzt, ich muss das loswerden.
0: Genau. Okay, wir machen trotzdem weiter mit Room 40 und JWLSN und Liam Keenan sind Musiker aus Sydney, die auf Drawala Country leben und Ende 2024 gemeinsam mit David Ackerman in dessen Studio Lost Sound in Marricksville aufgenommen haben. Das Album, gebaut aus Gitarren, modularen Synthesizer, Flächen und Sample Loops, verarbeitet ihre gemeinsame Kindheit, wenn man so will, im ländlichen Western Sydney und im Umland von New South Wales. Eine Musik, die Weite der Ebene und der Vorstädte sozusagen transkribiert. Genau, und der Marc hat es tatsächlich in seiner Playlist drin, sehe ich.
1: Ja, ich habe nur vier Artists drin.
0: Ja, ich weiß, ich habe das dreimal gelesen, ich habe es überlesen. Tut mir leid. Aber du hast ein anderes. Du hast vielleicht ein anderes Stück, genau. Egal. Es ist schön. Und wenn es schön ist, hört man es zweimal. Es ist Suburban Dopamine, das Stück.
1: Da muss ich sagen.
0: Wundervoll, wundervoll. Viel Spaß mit Suburban Dopamine von JWLSN und Liam Keenan.

0: Ja, das war jetzt immer noch JWLSN und Liam Keenan. War ein langes Stück, 15 Minuten. Und wir machen weiter mit Tamin Hunt von Clara Lewis vom Album Opening. Gern geschehen, also dass ich so bejubelt werde, wenn ich einen Titel ankündige, das hatte ich noch nie. Aber
1: das ist super, dass die Leute unsere Sachen.
0: Ja, finde ich großartig. Vielleicht habt ihr es auch gehört. Clara Lewis wohnt und lebt in Stockholm und arbeitet seit Jahren mit Tonband- und Field-Recording-Material, veröffentlicht unter anderem über Editions Mego und The Trilogy Tapes. Tamin Hand bedeutet auf Schwedisch Nimm meine Hand, ein Titel, der zur reduzierten, intimen Ästhetik ihrer Arbeit passt. Und danach kommen noch zwei Stücke von Ava Rabiat und da würde ich euch dann noch mal ein bisschen abholen.

Yeah, jetzt hören wir Ever Rabiat, wie auch immer. Ava Rabiat aus ihrem zweiten Album Szal Virt. Okay, das kann ich nicht aussprechen. Was ist das? Rumänisch? Keine Ahnung. Zu Deutsch etwa Rausch der virtuellen Körper heißt das Album. Erschien heute am 10. Juli beim Berliner Label FUU. Oder FU. 11 Tracks stark. Ava Rabiat, geboren in Gnatsk und heute in Berlin ansässig, arbeitet zwischen Sound, elektronischer Musik, bildender Kunst sowie Produktions- und Kostümdesign für Film und Theater. Wo ihr Debüt nach innen blickte, richtete sie den Fokus hier sozusagen nach außen auf das Verhältnis von Mensch und Maschine, auf Verhaltensmuster, die sich wie programmierte Schleifen wiederholen und auf Gefühle, die als instabile, aber berechenbare Muster erscheinen. Field Recordings treffen auf computergenerierte Klänge, Stimmen und Atem markieren das Organische, bis die Grenze zur Maschinensprache verschwimmt. Wir hören Error. Und das war's von meiner Seite. Ich übergebe jetzt an den Marc für die nächste Stunde und ich wünsche euch noch einen schönen Abend. Vielleicht haue ich noch ab. Ich sag schon mal ciao, falls ich nachher nicht mehr da bin, habe ich das auch abgehakt.

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Ja. Moment. Wo haben wir's? Da. So. Ja, wir kommen in der zweiten Stunde und das war jetzt gerade der Einstieg in Tokyo Bedroom Orchestra. Das ist Tsuyoko. Und den Rest kann ich nicht lesen, weil der ist in japanischen Schriftzeichen und rauskam vielmehr das Ganze heute als CD und Musikkassette auf Kitchen Label und ja, da haben wir eben ein Solo-Projekt des japanischen Komponisten Hiro Nakamura, Tsuyoku, was so viel wie eine ferne Erinnerung bedeutet. Und das schöpft aus den Landschaften, die Nakamura während seines Aufenthalts in Saitosaki, einer von Meer und Bergen umgebenden Halbinsel in Fukuoka. Zu viele japanische Namen, ich breche mir gleich irgendwie den Mund, erlebte. Und das sind keine direkten Darstellungen, sondern Eindrücke. Was ich super spannend finde, es ist der Subtext, der da zum Tragen kommt und in denen eben Lichtdistanz und die subtilen Bewegungen der Natur über die Zeit hinweg eingefangen und neu geformt werden. Super, super spannende Geschichte. Muss man sich mal ein bisschen reinarbeiten. Und da hören wir jetzt noch zwei Sachen zu erwähnen. Wäre eben vielleicht noch, nämlich dass Nakamura den Klang zwischen verschiedenen Zuständen, schwebenden Feldaufnahmen, analogen oder Synthese und akustischen Fragmenten aufkommen lässt, die aus Tonbändern gewebte Texturen durchdringen in der Gitarre, Streicher und Gesang auftauchen. Und auch wieder verschwinden, also das ist so eine sehr amorphe Geschichte und da hören wir jetzt noch in zwei Stücke rein, nämlich, wo haben wir es? Das erste war es Shayu und jetzt hören wir noch rein in Hisen und Setsurei, das Album heißt Tsuyoko und eben Tokyo Bedroom Orchestra.

So, jetzt haben wir hier Jana Irmert und die erscheint nächste, oder das Album von ihr erscheint nächste Woche auf Superpeng, nämlich Peng 49 als Download leider nur. Messengers heißt das Album und ist ein Original Soundtrack. Und den Film dazu gibt's ab dem 18. Juli bei Arte. Habe ich mir schon mal vorgemerkt, will ich unbedingt mal reingucken, weil der Sound dahinter macht natürlich schon so ein bisschen Lust, das Ganze anzugucken und zu schauen, was da dann das Visuelle zu dem Audio vielen ist oder zu dem Audio ist. Und ja, super spannend. Und Jana Irmert präsentiert eben die Filmmusik zu Jeffrey Sablotnys Film Messengers, einer poetischen Erkundung dreier unterirdischer Observatorien, die tief unter Kanada, Japan und der Antarktis verborgen liegen. Der Film entfaltet sich als sinnliche Mediation über menschliche Neugier, die tiefen Zeit und die verborgenen Bereiche des Unterbewussten und entführt die Zuschauer in riesige unterirdische Forschungseinrichtungen, die errichtet wurden, um einige der geheimnisvollsten Phänomene des Universums zu erforschen. Steht hier im Pressetext, macht ja schon auch ein bisschen Lust, weil weite Forschungsanlagen, abgelegen, wenig Menschen, sehr technisch, sehr zurückhaltend, reduziert, hat ja auch was. Reduktion ist ja auch eine sehr, sehr, sehr, sehr spannende Geschichte und man hört es ja auch bei Jana Irmert hier im Soundtrack, dass das Ganze wirklich ein bisschen reduziert ist. Und da hören wir jetzt noch vollends rein. Da haben wir nämlich jetzt Monuments to Our Questions und davor hatten wir Fear of Wasps und danach müssen wir jetzt mal kurz gucken, da muss ich jetzt mal noch was finden, wo wir das ersetzen, was ich jetzt geplant hatte und dann die vorher schon alles gut gespielt hat. Ich fand es ja auch sehr spannend, also ist ja nicht so, dass da eine Diskrepanz ist, aber jetzt muss ich mal kurz gucken und lasse euch mal weiter reinhören in Jana Irmert Messengers Original Soundtrack und Monuments to Our Questions.

So, jetzt muss ich mir erstmal hier den Stuhl und das Mikro zurechtrücken und da hörten wir jetzt gerade Carl Stone, schon ein älteres Stück. Und jetzt kommen wir noch zu Kassel Jäger auf, ja, mit dem Album Sub Re als LP und CD. Heute erschienen auf Shelter Press. Und ja, das Ganze besteht aus zwei Stücken, die etwas länger gehen. Das aktuelle hier hat 21 Minuten. Und Moment. Genau. Und da haben wir eben Kassel Jäger, der hier zurückkommt zu Shelter Press, nämlich mit einem, wo haben wir es hier? Nämlich mit einem Stück Swarms, Things Shifted in Dreams, und da ist eben der kürzlich wiederfindigte Klassiker Zauberberg, der in Zusammenarbeit mit Akira Rabelais und Stefan Mathieu entstand. Ja, heute erschienen Kassel Jäger Sabri, und da hören wir jetzt eben das Stück 1, Part 1, Subray. Viel Spaß, und ja, da darf ich mich auch schon verabschieden. Wir sind durch für heute. Letztes Stück läuft bereits, und uns gibt es wieder in 14 Tagen. Die Playlist bringen wir dann möglichst zeitnah online auf www.freefm.de/schlektronik/gar nix/schlektronik, da seid ihr dann schon bei uns im Blog, und da könnt ihr die verschiedenen Playlists einsehen. Jawohl. In der ersten Stunde war verantwortlich der Andi, und in der zweiten hier ich, der Marc, und uns gibt's wieder in 14 Tagen. Bis dahin, Baba, macht's gut und viel Spaß noch hier mit Kassel Jäger.

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Es ist einige Minuten nach Mitternacht hier auf Frequenz 102,6 Megaknarz aus Ulm, aus der Büchse. Es sendet Radio Free FM. Ihr hört Brockdorf, die Sendung für Liebhaber von Underground Dance Music mit Jörg Rastorf an Mixer und Mikrofon. Und heute mit einem amtlichen Brockdorf Newsflash. In den letzten Jahren haben wir immer wieder Impressionen aus der Ruhrmetropole Essen gesendet. Jetzt hat es sich ergeben, dorthin zu ziehen, kurzfristig, sehr kurzfristig, mit Mann und Maus, mit Möbel und Maschine. Wie es mit der Sendung weitergeht, ist aktuell noch in Klärung. Wir werden sehen, geben uns aber alle Mühe, Stephen Colbert datumsmäßig zu überdauern. Mehr Details am Ende der Sendung und bei brockdorf.de. Dort wartet auch die Playlist auf euch von Perspektive Zollverein im Sankt Auder Remix. Na dann, Dose auf, Aether Fry.

Hier ist Frequenz 102,6 Megahertz. Sorry, Ladies. Hier sendet Radio Free FM. Hier ist Brockdorf. Leider ist die Vokalspur gerade etwas im Weg. Naja, aber unter uns, das ist ja auch die Schwachstelle von der Nummer. Und von der wollen wir etwas ablenken, denn ansonsten ist der Track echt hübsch. Naja, anyway, seit Mitternacht senden wir die 227. Ausgabe von Brockdorf. Als Titel haben wir auserkoren Perspektive Zollverein. Denn hier ist Name Programm. Formell betrachtet ist es ein Blick in den Rückspiegel. So heißt ja unser Flashback-Segment. Und bis jetzt hören wir auch rein in die Ausgabe 144 vom 12. Oktober 2019. Dieb Zollverein haben wir sie getauft. Dies war unsere erste Begegnung der anderen Art mit der Essener Kultstätte und der Ruhrmetropole. Materiell gesehen blicken wir aber tatsächlich sehr bald in den Rückspiegel und sehen das gelbe Ortsschild von Ulm verschwinden. Denn kurzerhand werden wir mit Sack und Pack nach Essen umziehen. Die Location jedenfalls ist der absolute Hammer. Wir wagen es und werden sehen. Wie und ob es mit der Sendung weitergeht, können wir aktuell noch nicht sagen. Es geht hier weniger um Wollen, sondern eher ums Können. Und dann auch noch passiv. Aber wir sind dran, ist in Arbeit. Alles Weitere wird sich zeigen. Wir freuen uns drauf, im Pott tief zu tauchen und eine Manta-Platte zu ernten. Hauptsache, es gibt Stauder. Verstummen wird Brockdorf jedenfalls nicht, allenfalls den Kanal wechseln. Aktuelle Entwicklungen und News findet ihr bei brockdorf.de. Dagegen nicht bei Social Media, dem Teufelszeug. Apropos Devil, weil dies hier und heute möglicherweise die letzte Ausgabe von Brockdorf Radio sein könnte, haben wir als letzten Track ein besonders schönes Musikstück für euch auserkoren und veredelt. Die Details zur Playlist erwarten euch bei brockdorf.de. Mehr Sets von uns findet ihr bei unserer elektronischen Fußpflege auf soundcloud.com/brockdorf.

Vielleicht gibt es ja ein Wiederhören auf dieser Frequenz. Dann am 13. Juni ab Mitternacht. Fürs Zuhören und dranbleiben bedankt sich Jörg Rastorf. Ach ja, und die Redaktion lässt auch schön grüßen. 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